Sie waren mit Blut bespritzt und unverwest.

am 7. Februar begangen, dem Tag

Feinden erschlagen. Am gleichen Tage der heilige Bischof und Blutzeuge Bonifatius, ein Schüler des heiligen Romuald,

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zum heiligen Ephrem mit Gedächtnis der heiligen Markus und Markus.

In der Erbarmungs-Dominus-Bahn.

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glorificata omnia. Amen. Amen.

ich habe nicht.

0: Im Namen des Vaters und des Sohnes und des Heiligen Geistes. Amen. Ich glaube an Gott,
1: den allmächtigen Vater, Schöpfer des Himmels und der Erde, und an Jesus Christus, seinen eingeborenen Sohn, unseren Herrn, der empfangen ist vom Heiligen Geist, geboren aus Maria, der Jungfrau, gelitten unter Pontius Pilatus, gekreuzigt, gestorben und begraben, abgestiegen zu der Hölle, am dritten Tage wieder aufgestanden von den Toten, aufgefahren in den Himmel, sitze zur Rechten Gottes des allmächtigen Vaters, von dannen erkommen wird zu richten den Lebendigen und die Toten. Ich glaube an den Heiligen Geist, die heilige katholische Kirche, Gemeinschaft der Heiligen, Nachlass der Sünden, Auferstehung des Fleisches und das ewige Leben. Amen.
0: Vater unser, der du bist im Himmel, geheiligt werde dein Name. Zu uns komme dein Reich, dein Wille geschehe, wie im Himmel als auch auf Erden.
1: Unser tägliches Brot gib uns heute und vergib uns unsere Schuld, wie auch wir vergeben unseren Schuldigern. Und führe uns nicht in Versuchung, sondern erlöse uns von dem Übel.
0: Gegrüßet seist du, Maria, voll der Gnade, der Herr ist mit dir. Du bist gebenedeit unter den Weibern, und gebenedeit ist die Frucht deines Leibes, Jesus, der in uns den Glauben vermehrt.
1: Heilige Maria, Mutter Gottes, bitte für uns Sünder, jetzt und in der Stunde unseres Todes. Amen.
0: Gegrüßet seist du, Maria, voll der Gnade, der Herr ist mit dir. Du bist gebenedeit unter den Weibern, und gebenedeit ist die Frucht deines Leibes, Jesus, der in uns die Hoffnung stärkt.
1: Heilige Maria, Mutter Gottes, bitte für uns Sünder, jetzt und in der Stunde unseres Todes. Amen.
0: Gegrüßet seist du, Maria, voll der Gnade, der Herr ist mit dir. Du bist gebenedeit unter den Weibern, und gebenedeit ist die Frucht deines Leibes, Jesus, der in uns die Liebe entzündet.
1: Heilige Maria, Mutter Gottes, bitte für uns Sünder, jetzt und in der Stunde unseres Todes. Amen.
0: Ehre sei dem Vater und dem Sohn und dem Heiligen Geist.
1: Wie es war am Anfang, so auch jetzt und alle Zeit und die Ewigkeit. Amen.
0: Vater unser, der du bist im Himmel, geheiligt werde dein Name, zu uns komme dein Reich. Dein Wille geschehe wie im Himmel, als auch auf Erden.
1: Unser tägliches Brot gib uns heute und vergib uns unsere Schuld, wie auch wir vergeben unseren Schuldigern. Und führe uns nicht in Versuchung, sondern erlöse uns von dem Übel. Amen.
0: Gegrüßet seist du, Maria, voll der Gnade, der Herr ist mit dir. Du bist gebenedeit unter den Weibern, und gebenedeit ist die Frucht deines Leibes, Jesus, der für uns Blut geschwitzt hat.
1: Heilige Maria, Mutter Gottes, bitte für uns Sünder, jetzt und in der Stunde unseres Todes. Amen.
0: Gegrüßet seist du, Maria, voll der Gnade, der Herr ist mit dir. Du bist gebenedeit unter den Weibern, und gebenedeit ist die Frucht deines Leibes, Jesus, der für uns Blut geschwitzt hat.
1: Heilige Maria, Mutter Gottes, bitte für uns Sünder, jetzt und in der Stunde unseres Todes. Amen.
0: Gegrüßet seist du, Maria, voll der Gnade, der Herr ist mit dir. Du bist gebenedeit unter den Weibern, und gebenedeit ist die Frucht deines Leibes, Jesus, der für uns Blut geschwitzt hat.
1: Heilige Maria, Mutter Gottes, bitte für uns Sünder, jetzt und in der Stunde unseres Todes. Amen.
0: Gegrüßet seist du, Maria, voll der Gnade, der Herr ist mit dir. Du bist gebenedeit unter den Weibern, und gebenedeit ist die Frucht deines Leibes, Jesus, der für uns Blut geschwitzt hat.
1: Heilige Maria, Mutter Gottes, bitte für uns Sünder, jetzt und in der Stunde unseres Todes. Amen.
0: Gegrüßet seist du, Maria, voll der Gnade, der Herr ist mit dir. Du bist gebenedeit unter den Weibern, und gebenedeit ist die Frucht deines Leibes, Jesus, der für uns Blut geschwitzt hat.
1: Heilige Maria, Mutter Gottes, bitte für uns Sünder, jetzt und in der Stunde unseres Todes. Amen.
0: Gegrüßet seist du, Maria, voll der Gnade, der Herr ist mit dir. Du bist gebenedeit unter den Weibern, und gebenedeit ist die Frucht deines Leibes, Jesus, der für uns Blut geschwitzt hat.
1: Heilige Maria, Mutter Gottes, bitte für uns Sünder, jetzt und in der Stunde unseres Todes. Amen.
0: Gegrüßet seist du, Maria, voll der Gnade, der Herr ist mit dir. Du bist gebenedeit unter den Weibern, und gebenedeit ist die Frucht deines Leibes, Jesus, der für uns Blut geschwitzt hat.
1: Heilige Maria, Mutter Gottes, bitte für uns Sünder, jetzt und in der Stunde unseres Todes. Amen.
0: Gegrüßet seist du, Maria, voll der Gnade, der Herr ist mit dir. Du bist gebenedeit unter den Weibern, und gebenedeit ist die Frucht deines Leibes, Jesus, der für uns Blut geschwitzt hat.
1: Heilige Maria, Mutter Gottes, bitte für uns Sünder, jetzt und in der Stunde unseres Todes. Amen.
0: Gegrüßet seist du, Maria, voll der Gnade, der Herr ist mit dir. Du bist gebenedeit unter den Weibern und gebenedeit ist die Frucht deines Leibes, Jesus, der für uns Blut geschwitzt hat.
1: Heilige Maria, Mutter Gottes, bitte für uns Sünder, jetzt und in der Stunde unseres Todes. Amen.
0: Gegrüßet seist du, Maria, voll der Gnade, der Herr ist mit dir. Du bist gebenedeit unter den Weibern und gebenedeit ist die Frucht deines Leibes, Jesus, der für uns Blut geschwitzt hat.
1: Heilige Maria, Mutter Gottes, bitte für uns Sünder, jetzt und in der Stunde unseres Todes. Amen.
0: Ehre sei dem Vater und dem Sohn und dem Heiligen Geist.
1: Wie es war am Anfang, so auch jetzt und alle Zeit und die Ewigkeit. Amen.
0: O mein Jesus,
1: verzeih uns unsere Sünden, bewahre uns vor dem Feuer der Hölle, führe alle Seelen in den Himmel, besonders jene, die deiner Barmherzigkeit am meisten bedürfen.
2: Vater unser, der du bist im Himmel, geheiligt werde dein Name, zu uns komme dein Reich, dein Wille geschehe wie im Himmel, also auch auf Erden.
1: Unser tägliches Brot gib uns heute und vergib uns unsere Schuld, wie auch wir vergeben unseren Schuldigern. Und führe uns nicht in Versuchung, sondern erlöse uns von dem Übel. Amen.
2: Gegrüßet seist du, Maria, voll der Gnade, der Herr ist mit dir. Du bist gebenedeit unter den Weibern und gebenedeit ist die Frucht deines Leibes, Jesus, der für uns gegeißelt worden ist.
1: Heilige Maria, Mutter Gottes, bitte für uns Sünder, jetzt und in der Stunde unseres Todes. Amen.
2: Gegrüßet seist du, Maria, voll der Gnade, der Herr ist mit dir. Du bist gebenedeit unter den Weibern und gebenedeit ist die Frucht deines Leibes, Jesus, der für uns gegeißelt worden ist.
1: Heilige Maria, Mutter Gottes, bitte für uns Sünder, jetzt und in der Stunde unseres Todes. Amen.
2: Gegrüßet seist du, Maria, voll der Gnade, der Herr ist mit dir. Du bist gebenedeit unter den Weibern und gebenedeit ist die Frucht deines Leibes, Jesus, der für uns gegeißelt worden ist.
1: Heilige Maria, Mutter Gottes, bitte für uns Sünder, jetzt und in der Stunde unseres Todes. Amen.
2: Gegrüßet seist du, Maria, voll der Gnade, der Herr ist mit dir. Du bist gebenedeit unter den Weibern und gebenedeit ist die Frucht deines Leibes, Jesus, der für uns gegeißelt worden ist.
1: Heilige Maria, Mutter Gottes, bitte für uns Sünder, jetzt und in der Stunde unseres Todes. Amen.
2: Gegrüßet seist du, Maria, voll der Gnade, der Herr ist mit dir. Du bist gebenedeit unter den Weibern und gebenedeit ist die Frucht deines Leibes, Jesus, der für uns gegeißelt worden ist.
1: Heilige Maria, Mutter Gottes, bitte für uns Sünder, jetzt und in der Stunde unseres Todes. Amen.
2: Gegrüßet seist du, Maria, voll der Gnade, der Herr ist mit dir. Du bist gebenedeit unter den Weibern und gebenedeit ist die Frucht deines Leibes, Jesus, der für uns gegeißelt worden ist.
1: Heilige Maria, Mutter Gottes, bitte für uns Sünder, jetzt und in der Stunde unseres Todes. Amen.
2: Gegrüßet seist du, Maria, voll der Gnade, der Herr ist mit dir. Du bist gebenedeit unter den Weibern und gebenedeit ist die Frucht deines Leibes, Jesus, der für uns gegeißelt worden ist.
1: Heilige Maria, Mutter Gottes, bitte für uns Sünder, jetzt und in der Stunde unseres Todes. Amen.
2: Gegrüßet seist du, Maria, voll der Gnade, der Herr ist mit dir. Du bist gebenedeit unter den Weibern und gebenedeit ist die Frucht deines Leibes, Jesus, der für uns gegeißelt worden ist.
1: Heilige Maria, Mutter Gottes, bitte für uns Sünder, jetzt und in der Stunde unseres Todes. Amen.
2: Gegrüßet seist du, Maria, voll der Gnade, der Herr ist mit dir. Du bist gebenedeit unter den Weibern und gebenedeit ist die Frucht deines Leibes, Jesus, der für uns gegeißelt worden ist.
1: Heilige Maria, Mutter Gottes, bitte für uns Sünder, jetzt und in der Stunde unseres Todes. Amen.
2: Gegrüßet seist du, Maria, voll der Gnade, der Herr ist mit dir. Du bist gebenedeit unter den Weibern und gebenedeit ist die Frucht deines Leibes, Jesus, der für uns gegeißelt worden ist.
1: Heilige Maria, Mutter Gottes, bitte für uns Sünder, jetzt und in der Stunde unseres Todes. Amen.
2: Ehre sei dem Vater und dem Sohn und dem Heiligen Geist.
1: Wie es war am Anfang, so auch jetzt und alle Zeit und in Ewigkeit. Amen.
2: O mein Jesus,
1: verzeih uns unsere Sünden, bewahre uns vor dem Feuer der Hölle, führe alle Seelen in den Himmel, besonders jene, die deiner Barmherzigkeit am meisten bedürfen.
3: Vater unser, der du bist im Himmel, geheiligt werde dein Name, zu uns komme dein Reich, dein Wille geschehe wie im Himmel, als auch auf Erden.
1: Unser tägliches Brot gib uns heute und vergib uns unsere Schuld, wie auch wir vergeben unseren Schuldigern. Und führe uns nicht in Versuchung, sondern erlöse uns von dem Übel. Amen.
3: Gegrüßet seist du, Maria, voller Gnade, der Herr ist mit dir. Du bist gebenedeit unter den Weibern. Und gebenedeit ist die Frucht deines Leibes, Jesus, der für uns gegeißelt worden ist.
1: Heilige Maria, Mutter Gottes, bitte für uns Sünder, jetzt und in der Stunde unseres Todes. Amen.
3: Gegrüßet seist du, Maria, voller Gnade, der Herr ist mit dir. Du bist gebenedeit unter den Weibern. Und gebenedeit ist die Frucht deines Leibes, Jesus, der für uns mit Donnen gekrönt worden ist.
1: Heilige Maria, Mutter Gottes, bitte für uns Sünder, jetzt und in der Stunde unseres Todes. Amen.
3: Gegrüßet seist du, Maria, voller Gnade, der Herr ist mit dir. Du bist gebenedeit unter den Weibern. Und gebenedeit ist die Frucht deines Leibes, Jesus, der für uns mit Donnen gekrönt worden ist.
1: Heilige Maria, Mutter Gottes, bitte für uns Sünder, jetzt und in der Stunde unseres Todes. Amen.
3: Gegrüßet seist du, Maria, voller Gnade, der Herr ist mit dir. Du bist gebenedeit unter den Weibern. Und gebenedeit ist die Frucht deines Leibes, Jesus, der für uns mit Donnen gekrönt worden ist.
1: Heilige Maria, Mutter Gottes, bitte für uns Sünder, jetzt und in der Stunde unseres Todes. Amen.
3: Gegrüßet seist du, Maria, voller Gnade, der Herr ist mit dir. Du bist gebenedeit unter den Weibern. Und gebenedeit ist die Frucht deines Leibes, Jesus, der für uns mit Donnen gekrönt worden ist.
1: Heilige Maria, Mutter Gottes, bitte für uns Sünder, jetzt und in der Stunde unseres Todes. Amen.
3: Gegrüßet seist du, Maria, voller Gnade, der Herr ist mit dir. Du bist gebenedeit unter den Weibern. Und gebenedeit ist die Frucht deines Leibes, Jesus, der für uns mit Donnen gekrönt worden ist.
1: Heilige Maria, Mutter Gottes, bitte für uns Sünder, jetzt und in der Stunde unseres Todes. Amen.
3: Gegrüßet seist du, Maria, voller Gnade, der Herr ist mit dir. Du bist gebenedeit unter den Weibern. Und gebenedeit ist die Frucht deines Leibes, Jesus, der für uns mit Donnen gekrönt worden ist.
1: Heilige Maria, Mutter Gottes, bitte für uns Sünder, jetzt und in der Stunde unseres Todes. Amen.
3: Gegrüßet seist du, Maria, voller Gnade, der Herr ist mit dir. Du bist gebenedeit unter den Weibern. Und gebenedeit ist die Frucht deines Leibes, Jesus, der für uns mit Donnen gekrönt worden ist.
1: Heilige Maria, Mutter Gottes, bitte für uns Sünder, jetzt und in der Stunde unseres Todes. Amen.
3: Gegrüßet seist du, Maria, voller Gnade, der Herr ist mit dir. Du bist gebenedeit unter den Weibern. Und gebenedeit ist die Frucht deines Leibes, Jesus, der für uns mit Donnen gekrönt worden ist.
1: Heilige Maria, Mutter Gottes, bitte für uns Sünder, jetzt und in der Stunde unseres Todes. Amen.
3: Gegrüßet seist du, Maria, voller Gnade, der Herr ist mit dir. Du bist gebenedeit unter den Weibern. Und gebenedeit ist die Frucht deines Leibes, Jesus, der für uns mit Donnen gekrönt worden ist.
1: Heilige Maria, Mutter Gottes, bitte für uns Sünder, jetzt und in der Stunde unseres Todes. Amen.
3: Ehre sei dem Vater und dem Sohn und dem Heiligen Geist.
1: Wie es war im Anfang, so auch jetzt und alle Zeit und in Ewigkeit. Amen.
3: O mein Jesus,
1: verzeih uns unsere Sünden, bewahre uns vor dem Feuer der Hölle, führe alle Seelen in den Himmel, besonders jenen, die deiner Barmherzigkeit am meisten bedürfen.
4: Vater unser, der du bist im Himmel, geheiligt werde dein Name, zu uns komme dein Reich, dein Wille geschehe, wie im Himmel, als auch auf Erden.
1: Unser tägliches Brot gib uns heute und vergib uns unsere Schuld, wie auch wir vergeben unseren Schuldigern, und führe uns nicht in Versuchung, sondern erlöse uns von dem Übel. Amen.
4: Gegrüßet seist du, Maria, voller Gnade, der Herr ist mit dir. Du bist gebenedeit unter den Weibern, und gebenedeit ist die Frucht deines Leibes, Jesus, der für uns das schwere Kreuz getragen hat.
1: Heilige Maria, Mutter Gottes, bitte für uns Sünder, jetzt und in der Stunde unseres Todes. Amen.
4: Gegrüßet seist du, Maria, voller Gnade, der Herr ist mit dir. Du bist gebenedeit unter den Weibern, und gebenedeit ist die Frucht deines Leibes, Jesus, der für uns das schwere Kreuz getragen hat.
1: Heilige Maria, Mutter Gottes, bitte für uns Sünder, jetzt und in der Stunde unseres Todes. Amen.
4: Gegrüßet seist du, Maria, voller Gnade, der Herr ist mit dir. Du bist gebenedeit unter den Weibern, und gebenedeit ist die Frucht deines Leibes, Jesus, der für uns das schwere Kreuz getragen hat.
1: Heilige Maria, Mutter Gottes, bitte für uns Sünder, jetzt und in der Stunde unseres Todes. Amen.
4: Gegrüßet seist du, Maria, voller Gnade, der Herr ist mit dir. Du bist gebenedeit unter den Weibern, und gebenedeit ist die Frucht deines Leibes, Jesus, der für uns das schwere Kreuz getragen hat.
1: Heilige Maria, Mutter Gottes, bitte für uns Sünder, jetzt und in der Stunde unseres Todes. Amen.
4: Gegrüßet seist du, Maria, voller Gnade, der Herr ist mit dir.
5: Du bist gebenedeit unter den Weibern und gebenedeit ist die Frucht deines Leibes, Jesus, der für uns das schwere Kreuz getragen hat.
1: Heilige Maria, Mutter Gottes, bitte für uns Sünder, jetzt und in der Stunde unseres Todes. Amen.
5: Gegrüßet seist du, Maria, voller Gnade, der Herr ist in dir. Du bist gebenedeit unter den Weibern und gebenedeit ist die Frucht deines Leibes, Jesus, der für uns das schwere Kreuz getragen hat.
1: Heilige Maria, Mutter Gottes, bitte für uns Sünder, jetzt und in der Stunde unseres Todes. Amen.
5: Gegrüßet seist du, Maria, voller Gnade, der Herr ist in dir. Du bist gebenedeit unter den Weibern und gebenedeit ist die Frucht deines Leibes, Jesus, der für uns das schwere Kreuz getragen hat.
1: Heilige Maria, Mutter Gottes, bitte für uns Sünder, jetzt und in der Stunde unseres Todes. Amen.
5: Gegrüßet seist du, Maria, voller Gnade, der Herr ist in dir. Du bist gebenedeit unter den Weibern und gebenedeit ist die Frucht deines Leibes, Jesus, der für uns das schwere Kreuz getragen hat.
1: Heilige Maria, Mutter Gottes, bitte für uns Sünder, jetzt und in der Stunde unseres Todes. Amen.
5: Gegrüßet seist du, Maria, voller Gnade, der Herr ist in dir. Du bist gebenedeit unter den Weibern und gebenedeit ist die Frucht deines Leibes, Jesus, der für uns das schwere Kreuz getragen hat.
1: Heilige Maria, Mutter Gottes, bitte für uns Sünder, jetzt und in der Stunde unseres Todes. Amen.
5: Gegrüßet seist du, Maria, voller Gnade, der Herr ist in dir. Du bist gebenedeit unter den Weibern und gebenedeit ist die Frucht deines Leibes, Jesus, der für uns das schwere Kreuz getragen hat.
1: Heilige Maria, Mutter Gottes, bitte für uns Sünder, jetzt und in der Stunde unseres Todes. Amen.
5: Ehre sei dem Vater und dem Sohn und dem Heiligen Geist.
1: Wie es war im Anfang, so auch jetzt und alle Zeit und in Ewigkeit. Amen.
5: O mein Jesus,
1: verzeih uns unsere Sünden, bewahre uns vor dem Feuer der Hölle, führe alle Seelen in den Himmel, besonders jene, die deine Barmherzigkeit am meisten bedürfen.
6: Vater unser, der du bist im Himmel, geheiligt werde dein Name, zu uns komme dein Reich, dein Wille geschehe wie im Himmel, also auch auf Erden.
1: Unser tägliches Brot gib uns heute und vergib uns unsere Schuld, wie auch wir vergeben unseren Schuldigern. Und führe uns nicht in Versuchung, sondern erlöse uns von dem Übel. Amen.
6: Gegrüßet seist du, Maria, voll der Gnade, der Herr ist mit dir. Du bist gebenedeit unter den Weibern und gebenedeit ist die Frucht deines Leibes, Jesus, der für uns gekreuzigt worden ist.
1: Heilige Maria, Mutter Gottes, bitte für uns Sünder, jetzt und in der Stunde unseres Todes. Amen.
6: Gegrüßet seist du, Maria, voll der Gnade, der Herr ist mit dir. Du bist gebenedeit unter den Weibern und gebenedeit ist die Frucht deines Leibes, Jesus, der für uns gekreuzigt worden ist.
1: Heilige Maria, Mutter Gottes, bitte für uns Sünder, jetzt und in der Stunde unseres Todes. Amen.
6: Gegrüßet seist du, Maria, voll der Gnade, der Herr ist mit dir. Du bist gebenedeit unter den Weibern und gebenedeit ist die Frucht deines Leibes, Jesus, der für uns gekreuzigt worden ist.
1: Heilige Maria, Mutter Gottes, bitte für uns Sünder, jetzt und in der Stunde unseres Todes. Amen.
6: Gegrüßet seist du, Maria, voll der Gnade, der Herr ist mit dir. Du bist gebenedeit unter den Weibern und gebenedeit ist die Frucht deines Leibes, Jesus, der für uns gekreuzigt worden ist.
1: Heilige Maria, Mutter Gottes, bitte für uns Sünder, jetzt und in der Stunde unseres Todes. Amen.
6: Gegrüßet seist du, Maria, voll der Gnade, der Herr ist mit dir. Du bist gebenedeit unter den Weibern und gebenedeit ist die Frucht deines Leibes, Jesus, der für uns gekreuzigt worden ist.
1: Heilige Maria, Mutter Gottes, bitte für uns Sünder, jetzt und in der Stunde unseres Todes. Amen.
6: Gegrüßet seist du, Maria, voll der Gnade, der Herr ist mit dir. Du bist gebenedeit unter den Weibern und gebenedeit ist die Frucht deines Leibes, Jesus, der für uns gekreuzigt worden ist.
1: Heilige Maria, Mutter Gottes, bitte für uns Sünder, jetzt und in der Stunde unseres Todes. Amen.
6: Gegrüßet seist du, Maria, voll der Gnade, der Herr ist mit dir. Du bist gebenedeit unter den Weibern und gebenedeit ist die Frucht deines Leibes, Jesus, der für uns gekreuzigt worden ist.
1: Heilige Maria, Mutter Gottes, bitte für uns Sünder, jetzt und in der Stunde unseres Todes. Amen.
6: Gegrüßet seist du, Maria, voll der Gnade, der Herr ist mit dir. Du bist gebenedeit unter den Weibern. Gegrüßet seist du, Maria, voll der Gnade, der Herr ist mit dir. Du bist gebenedeit unter den Weibern und gebenedeit ist die Frucht deines Leibes, Jesus, der für uns

0: der Herr ist mit dir. Du bist gebenedeit unter den Weibern und gebenedeit ist die Frucht deines Leibes, Jesus, der für uns gekreuzigt worden ist.
1: Heilige Maria, Mutter Gottes, bitte für uns Sünder, jetzt und in der Stunde unseres Todes. Amen.
0: Ehre sei dem Vater und dem Sohn und dem Heiligen Geist.
1: Wie es war im Anfang, so auch jetzt und alle Zeit und in Ewigkeit. Amen.
0: O mein Jesus,
1: verzeih uns unsere Sünden, bewahre uns vor dem Feuer der Hölle, führe alle Seelen in den Himmel, besonders jene, die deiner Barmherzigkeit am meisten bedürfen.
0: Heiliger Erzengel Michael,
1: verteidige uns im Kampfe gegen die Bosheit und die Nachstellung des Teufels, sei unser Schutz. Gott gebiete ihm, so bitten wir flehentlich. Du aber, Fürst der himmlischen Herrscher, stürze den Satan und die anderen bösen Geister, die zum Verderben der Seelen in der Welt umherschweifen, in der Kraft Gottes hinab in die Hölle. Amen.
2: Gebet zum heiligen Josef und die Kirche. Zu dir, seliger Josef, nehmen wir in der Trübsal unsere Zuflucht. Wir haben deine heilige Braut in ihre Hilfe angerufen und bitten wir auch dich vertrauensvoll in deinen väterlichen Schutz. Um der Liebe willen, die dich mit der unbefleckten Jungfrau Gottes Mutter verbunden hat, und der väterliche Liebe willen, mit der du das Jesuskind empfangen hast, bitten wir dich flehentlich. Schau gütig herab auf die Kirche, die Jesus Christus durch sein Blut sie erworben hat, und komm unseren Nöten durch deine Macht zu Hilfe. Nimm auf fürsorgliche Beschützer der heiligen Familie, die auserwählten Kinder Jesu Christi unter deiner Obhut. Liebreicher Vater, halte fern von uns jede Ansteckung durchs Irrtum und Verderbnis. Du starker Schützer, stehst von Mühlen aus ledig bei uns und kämpft mit der Macht der Finsternis. Wie du einst den Namen Jesus aus der höchsten Lebensgefahr gerettet hast, so verteidige jetzt die heilige Kirche Gottes wieder alle Nachstellungen ihrer Feinde und gegen jede Widerwärtigkeit. Jeden aus uns nimm unter deinen ständigen Schutz, dass wir nach deinem Beispiel und mit deiner Hilfe heilig leben, fromm sterben und die ewige Seligkeit im Himmel erlangen.
1: Amen.
2: Herr, schenke uns Priester.
1: Herr, schenke uns Priester.
2: Herr, schenke uns heilige Priester.
1: Herr, schenke uns heilige Priester.
2: Herr, schenke uns viele heilige Priester.
1: Herr, schenke uns viele heilige Priester.
2: Herr, schenke uns viele heilige Ordensberufungen.
1: Herr, schenke uns viele heilige Ordensberufungen.
2: Herr, schenke uns katholische Familien.
1: Herr, schenke uns katholische Familien.
2: Heiliger Pius der Zehnte.
1: Bitte für uns.
2: Im Namen des Vaters und des Sohnes und des Heiligen Geistes. Amen.

Wir kommen dieses Mal zu sprechen auf die sogenannte unsichtbare Schöpfung. Wir haben letztes Mal die Schöpfung im Allgemeinen gesehen, die Schöpfung der Welt. Sie erinnern sich gerade auch die ersten Worte aus der Heiligen Schrift. Im Anfang schuf Gott Himmel und Erde. Und ich habe da erklärt, diese zwei, Himmel und Erde, weist auf diese doppelte Schöpfung hin, nämlich die unsichtbare Schöpfung, die Schöpfung der Geister, der Engel und die sichtbare Schöpfung. Über die sichtbare Schöpfung haben wir ja letztes Mal mehr gesprochen oder im Allgemeinen, wie Gott die Welt geschaffen hat, wie er sie erhält und wie er sie regiert. Dieses Mal also die unsichtbare Schöpfung, nämlich die Engel. Der Basler Katechismus gibt hier eine Einleitung von den Engeln. In der ganzen Schöpfung finden wir die Spur Gottes. Wunderbar strahlt er uns schon in den vernunftlosen Geschöpfen entgegen. Wunderbarer noch zeigt er sich im Menschen, das werden wir später sehen, dessen Geist Gott herrlicher verkündet als die vernunftlose Natur. Doch im Menschen ist der gottähnliche Geist an den Leib gebunden. Soll Gottes Größe aber noch herrlicher erstrahlen, da muss es noch ein drittes Reich geben, ein Reich der Geister, die nicht mehr an einen sterblichen Leib gebunden sind. Und dieses Reich der reinen Geister,

ist die Engelwelt. Frage 39. Was sind Engel? Und als Antwort: Die Engel sind reine Geister mit großem Verstand und großer Kraft. Engel sind Geister. Geister, das ist der Artname. Geister, das bedeutet, sie sind unstofflich, also nicht materiell. Das heißt, Geister haben keine Ausbreitung, keine Masse, sind nicht begrenzt durch Raum. Sie sind zwar im Raum gegenwärtig, auch hier jetzt in diesem Raum sind Geister, nämlich Engel und Teufel wahrscheinlich. Unsere Schutzengel sind hier. Ein Geist ist eben etwas ganz anderes wie das, was wir erfahrungsmäßig kennen, nämlich das Materielle. Hat eben keine Masse, keine Ausbreitung. Geister haben keinen Leib. Sie besitzen also keine leiblichen, keine materiellen Qualitäten. In diesem Sinn können wir sogar sagen, Geister hören nicht und sehen nicht, weil sie haben ja keine Augen, sie haben keine Ohren. Das ist aber ein bisschen einseitig vielleicht oder nicht ganz richtig, weil auch wir sagen ja, ich höre. Ja, wer ist das Ich? Das ist vor allen Dingen meine Seele. Ja. Allerdings, wir hören durch Organe. Wir hören durch das Ohr. Während Geister eben keine Organe haben, weil sie keinen Leib haben. Trotzdem wäre es natürlich falsch zu sagen, sie sehen nicht, sie hören nicht. Natürlich hören und sehen Geister. In der Heiligen Schrift erscheinen uns die Geister immer körperlich. Der Basler Katechismus gibt ja ein bisschen Erklärung. Reine Geister sind sie, denn sie haben keinen Leib. Sie stehen also auf der höchsten Stufe der Schöpfung und sind dadurch Gott am ähnlichsten. Man könnte es auch umdrehen und sagen, weil sie eben als reine Geister Gott am ähnlichsten sind, stehen sie auf der höchsten Stufe der Schöpfung. Wenn sie den Menschen erscheinen, dann machen sie sich durch einen Scheinleib sichtbar. Ein Scheinleib. Sie nehmen dann einen Scheinleib an. Engel, das kommt vom lateinischen Wort Angelus und bedeutet der Bote, der Gesandte. Engel sind also Boten, Gesandte. Der Katechismus fährt fort. Sie wissen mehr als wir Menschen und sie haben große Kraft. Der Erzengel Michael besiegte die abtrünnigen Engel. Ein Engel befreite Petrus aus dem Gefängnis. Sie kennen die Geschichte in der Apostelgeschichte, wo Petrus eben ins Gefängnis gesteckt wird von Herodes und bewacht wird von 4x4 Soldaten im innersten Verlies. Und während die ganze Gemeinde für den Petrus betet, erscheint dem Petrus ein Engel. Petrus meint, er schläft, er träumt. Die Ketten fallen ihm von den Händen und der Engel sagt, komm, aufstehen, wir gehen. Und sie gehen einfach durch die Türen, die sich von selber öffnen, einfach an den Wachen vorbei. Und dann bis raus aus dem Gefängnis, um eine Ecke rum, und plötzlich war der Engel verschwunden. Und dann kommt der Petrus zu sich, ist kein Traum, ich bin wirklich befreit. Und er geht dann zu der Gemeinde. Also ein Engel hat ihn befreit. Wir Menschen erkennen durch die 5 Sinne und durch Nachdenken. Das ist unsere menschliche Erkenntnisweise. Engel haben einen, was wir nennen, einen vollkommenen Verstand. Das heißt, sie brauchen gar nicht nachdenken. Sie empfangen die Erkenntnisse direkt von Gott. Engel brauchen nicht nachdenken. Das können wir uns leider sehr wenig vorstellen. Engel haben einen großen Verstand.
weil sie diesen großen Verstand haben, weil sie nicht von der Materie abhängig sind, brauchen sie nicht nachdenken, sie brauchen nicht von einem zum anderen schließen. Ja? Ihnen ist das Ergebnis gleich klar. Also sie Engel brauchen auch nicht lernen zu rechnen oder zu konstruieren. Das ist bei ihnen direkt da. Sie haben einen großen Verstand, wissen aber nicht alles. Sie sind nicht allwissend. Sie kennen zum Beispiel die Zukunft nicht. Sie kennen nicht die Geheimnisse des Herzens. Sie kennen nicht die Geheimnisse der Gnaden. Sie kennen an sich auch nicht unsere Gedanken. Das verwundert Sie jetzt vielleicht ein bisschen, aber das ist ja auch von unserer Seite oder von der Seite Gottes etwas Geistiges. Die Geheimnisse unseres Herzens, was wir wollen. Die Geheimnisse der Gnade, wie Gott uns begnadet. Die Geheimnisse unserer Gedanken. Natürlich können wir unser Innerstes den Engeln, vor allen Dingen den guten Engeln und unserem Schutzengel, öffnen, sodass wir eigentlich bereit sind und auch wollen, dass unser Schutzengel alles von uns weiß. Und dann wird er auch, soweit Gott das zulässt, sicher alles, auch unsere Gedanken kennen. Aber wenn wir uns verschließen, ja, dann wissen die auch nicht alles. Engel haben eine große Macht. Zunächst einmal die Schnelligkeit. Ja. Engel können von einem Augenblick zum anderen an jedem Ort sein. Und zwar an jedem Ort in der Schöpfung. Während das Licht von manchen Sternen 15 Milliarden Jahre braucht, um bis hierher zu kommen, ist ein Engel in einem Augenblick von hier bis zu diesem Stern. Das ist kein Problem. Engel haben eine große Macht über die Schöpfung und über den Menschen. Das sieht man ganz besonders auch im Alten Testament, zum Beispiel bei Jesajas 37, Vers 36, da wird erzählt, wie ein Engel 185.000 Soldaten aus dem assyrischen Heer erschlägt. 185.000 Soldaten, ein Engel. Was Engel allerdings nicht können, das ist erschaffen. Weil sie sind selber Geschöpfe, und wir haben es schon gesagt in der vorletzten Stunde, schaffen kann nur Gott, erschaffen kann nur Gott, machen aus nichts, das kann nur Gott. Also auch Engel können nicht etwas machen aus nichts. Hier muss man aber sagen, sie haben eben eine große Macht. Und sie können von etwas anderes machen. Sie kennen wahrscheinlich alle Geheimnisse der Natur und können dadurch auch in diesem Sinne Wunder wirken. Wie viele Engel gibt es? Das wird uns natürlich interessieren. Der Basler Katechismus sagt hier, unzählige Engel hat Gott erschaffen. Also so viel, dass wir sie nicht zählen können. Das heißt aber nicht, dass er unendlich viele Engel erschaffen hat. Weil das geht nicht. Es gibt auch bei den Engeln eine bestimmte Anzahl, aber eine riesige Anzahl, die wir uns wahrscheinlich gar nicht vorstellen können, die aber der Macht Gottes entspricht. 1000 mal 1000 dienen ihm und 10.000 mal 100.000 standen vor ihm. Das sagt der Prophet Daniel über die Engel, die eben Gott dienen und vor ihm stehen. Am Ölberg sprach Jesus von mehr als 12 Legionen Engeln. Man unterscheidet 9 Chöre der Engel. Am meisten werden in der Heiligen Schrift genannt Engel, Erzengel, Cherubim und Seraphim. Und in der Heiligen Schrift sind 3 Engel mit Namen genannt, nämlich der Erzengel Michael, der Erzengel Gabriel und der Erzengel Raphael. Michael, der Name, bedeutet, wer ist wie Gott? Michael. Gabriel bedeutet die Kraft Gottes.
Und Raphael bedeutet Arznei Gottes. Diese Namen der Engel haben immer irgendetwas auch zu tun mit ihrer Sendung. Engel, wie gesagt, das sind Boten, Gesandte. Und dann gibt es eben die Erzengel, das sind die Engel für die höheren Sendungen. Und ihr Name entspricht der Sendung. Es gibt 9 Chöre der Engel. Ich habe die hier aufgeschrieben. Und zwar teilt man diese 9 Chöre der Engel ein in 3 Ordnungen. Die erste, die zweite und die dritte Ordnung. Insgesamt finden wir 9 Chöre der Engel. Also 9 Arten, wenn man das so sagen darf, der Engel sind in der Heiligen Schrift genannt. Und zwar teilt man ein, die Engel der ersten Ordnung, man kann sagen, das sind die Engel, die Gott am nächsten stehen. Das sind die Seraphinen, die Cherubinen und die Throne. Diese Ding, das kommt aus den Schriften des heiligen Paulus vor allen Dingen. Die Engel der zweiten Ordnung, das sind die sogenannten Herrschaften, die Fürsten und Mächte. Das sind Engel, wovon der heilige Paulus spricht. Und die dritte Ordnung, das sind die Kräfte, die Erzengel und die Engel. Wenn man also so die 9 Chöre der Engel, dann sind die Erzengel und die Engel die 2 untersten Chöre. Da staunt man drüber, weil wir eben die Erzengel immer als die allerhöchsten Engel betrachten. Aber eigentlich sind die Erzengel eben die höchsten Engel in ihren Sendungen zu uns Menschen. Ich weiß jetzt nicht mehr genau, wo ich diese Auslegung her habe. Das muss ich nochmal raussuchen, weil ich bin sicher, dass ich das irgendwo aufgeschrieben habe. Eine kurze Erklärung dieser Namen. Was sind Engel? Engel sind eben Boten für die gewöhnlichen Sendungen. Erzengel sind Boten, Gesandte für die höheren Sendungen. Der Erzengel Gabriel hatte eben den Auftrag, und das war sicher irgendwo sein Lebensauftrag, wenn ich das so sagen darf, der Mutter Gottes die Menschwerdung zu verkünden. Dann gibt es die Kräfte. Ich glaube, es ist Leo der Große, der das gelehrt hat. Die Kräfte, das sind große Wundertäter. Dann gibt es die Mächte, das sind die Bezwinger böser Geister. Also jeder Engel, jede Ordnung der Engel hat ihre Aufgaben. Dann gibt es die Fürsten, das sind die Häupter der niedrigeren Engel. Dann gibt es die Herrschaften, das sind die Häupter der Fürsten. Also es gibt eine ganze Hierarchie der Engel, wo der eine auch über den anderen steht. Wie ein Heer, das eben organisiert ist. Bei Gott hat alles seinen Platz und seine Ordnung. Und dann eben die Engel der ersten Ordnung, die Throne, das sind die Vollzieher der göttlichen Urteile. Die Vollzieher der göttlichen Urteile. Die Cherubinen teilen anderen die göttliche Wissenschaft mit. Sind also, wenn man das so sagen darf, ganz besondere Engel der Erkenntnis Gottes, der Wissenschaft, der wahren Wissenschaft, der göttlichen Wissenschaft. Darum sollten die Wissenschaftler ganz besonders die Cherubinen anrufen. Und die Seraphinen teilen den anderen die göttliche Liebe mit, sind also ganz besonders Engel der Liebe. Soweit zu diesen 9 Chören der Engel. Ihr vielleicht noch eine Frage. Engel sind reine Geister, haben keinen Leib. Und die Frage kam schon auf bei Gläubigen. Ja, wie reden Engel denn miteinander? Wie kommunizieren die miteinander? Durch Mitteilung ihrer Gedanken.
Es sind Geister, die eben ihre Gedanken an andere Geister einfach mitteilen können. Frage 40. Wie waren am Anfang alle Engel? Am Anfang waren alle Engel gut und glücklich und hatten die heiligmachende Gnade. Kurze Erklärung, alle Engel waren von Gott für die ewige Seligkeit bestimmt. Diese sollten sie durch eine Prüfung verdienen. Wir wissen nicht, worin diese Prüfung bestand. Das wollen wir uns noch ein bisschen genauer anschauen. Im Anfang waren alle Engel gut und glücklich. Engel, das haben wir schon gesehen, haben eine erhabene Natur, ja, mit einem großen Verstand und einem großen Willen. Das ist die Engelnatur, wenn man das so sagen darf. Und sie haben Teil an der Übernatur durch die heiligmachende Gnade. Das heißt, sie sind eigentlich bestimmt für den Himmel. Sie sind bestimmt für die selige Anschauung Gottes. Frage 41. Sind alle Engel gut und glücklich geblieben? Nein, leider nicht. Nicht alle Engel sind gut und glücklich geblieben. Viele haben gesündigt und sind dafür in die Hölle gestürzt. Gott wollte die Engel sich den Himmel verdienen lassen. Und darum gab er den Engeln eine Prüfung. Das heißt, Gott hat die Engel geschaffen. Die Engel haben aber direkt nach ihrer Schöpfung nicht direkt die Anschauung Gottes genossen. Denn wer Gott sieht, ja, wer Gott anschaut, der kann nicht mehr sündigen. Der ist in der Gnade befestigt. Das heißt, Gott hat die Engel geschaffen, aber sie waren noch nicht im Himmel. Also noch nicht in der seligen Anschauung. Sie waren im Engelhimmel, ja, aber noch nicht im Himmel Gottes. Gott hat sie geprüft. Welche Prüfung hat er ihnen auferlegt? Das wissen wir nicht. Das ist uns verborgen. Wir können es ahnen, da komme ich gleich nochmal drauf zurück. Und zwar gibt es einige Punkte, die wir in der Offenbarung finden, in der Heiligen Schrift, die uns die Prüfung vermuten lassen. Ja. Und zwar zum Beispiel im Buch Ecclesiasticus, in diesen Sprüchen, heißt es im 10. Kapitel 15, Hochmut ist der Anfang jeder Sünde. Also Stolz, Hochmut. Wenn die Engel geprüft wurden, dann war ihre Sünde, der gefallenen Engel, sicher eine Sünde des Stolzes. Weil es hier heißt, Hochmut ist der Anfang jeder Sünde. Und das wird bestätigt im Buch Tobias, im 4. Kapitel, 14. Vers. Denn mit ihm, also mit dem Stolz, hat alles Übel seinen Anfang genommen. Also muss die erste Sünde, die Sünde der Engel, eine Sünde des Stolzes gewesen sein. Und bei Jesajas im 14. Kapitel, Vers 12 bis 15, da beschreibt Jesajas den Sturz des Königs von Babylon. Ja, dieser König von Babylon, ein böser König, der sich eben erhebt und alles regieren will. Und Jesajas sagt hier, wie bist du vom Himmel gefallen, glanzstrahlender Morgenstern? Dieses Wort Morgenstern, das ist Luzifer. Ja, Luzifer. Wie bist du vom Himmel gefallen, glanzstrahlender Luzifer? Du dachtest bei dir, ich steige zum Himmel empor, über die Sterne Gottes setze ich meinen Thron. Doch zur Unterwelt bist du hinabgestürzt, in den untersten Pfuhl. Also diese Worte sind zunächst einmal zu verstehen als sinnbildlich für den Fall dieses Königs von Babylon, aber die sind auch direkt zu verstehen von einem höheren Fall, ja, den Fall Luzifers. Worin bestand also diese Prüfung der Engel? Wie gesagt, wir wissen es nicht, wir können es nur vermuten oder Fragen stellen.
bestand diese Prüfung zum Beispiel in der Offenbarung der Menschwerdung, dass die zweite göttliche Person, der Sohn des Vaters, Mensch werden wollte. Und sich dieser Engel dann dem Menschen Jesus Christus unterwerfen müssen. Also sie, die reinen Geister, müssen sich unterwerfen einem Geschöpf. Einem Geschöpf, das zwar gleichzeitig Gott ist, ja, aber eben auch Geschöpf, Gott und Mensch. Und als Geschöpf nicht nur Geschöpf ist, sondern eben Mensch, einen Leib besitzt, Materie besitzt, wo der Geist an die Materie sozusagen gebunden ist. Also ein Geschöpf, das unter den Engeln steht. Da kann man sich schon vorstellen, dass eben Luzifer, dieser Name, bedeutet Lichtträger und weist auch irgendwo auf die Höhe, auf die Aufgabe Luzifers hin. Er trägt das Licht. Ja. Er trägt das Licht des Himmels. Wir können fast sagen, Luzifer ist der Thron Gottes. Ja, er trägt das Licht. Wer ist das Licht? Das Licht ist Gott selber. Wir können schon vorstellen, dass diese Offenbarung, dass eben Gott Mensch werden will und dass in dieser Menschwerdung auch die Engel ihre Aufgabe haben, manche Engel gesagt hat, dem will ich nicht dienen. Das steht unter mir, ist unter meiner Würde. Und hier sehen wir den Stolz. Oder ist es die Offenbarung Mariens, ja, dass es einen Menschen, und zwar einen reinen Menschen geben wird, ja, der nicht Gott ist, sondern eben nur Mensch, der über alle Engel steht, ja, der über alle Engel herrschen wird, der viel höher ist und viel mehr begnadet ist wie alle Engel zusammen. Ein Geschöpf also, das die gesamte Schöpfung in sich vereinigt, ja, und über allen anderen Geschöpfen steht. Auch das ist möglich. Das vermutet man vor allen Dingen eben aus dem 12. Kapitel der geheimen Offenbarung, wo das eben irgendwo durch beschrieben wird. Ja, und zwar das 12. Kapitel. Ich lese nicht alles vor, sondern einige Auszüge, die aber eben miteinander zusammenhängen. 12. Kapitel, 1. Vers. Ein großes Zeichen erschien am Himmel. Eine Frau mit der Sonne umkleidet, der Mond unter ihren Füßen und auf ihrem Haupt ein Kranz von 12 Sternen. Das könnte diese Vision sein, oder das, wie Gott eben den Engeln Maria zeigt. Mit der Sonne umkleidet, ja, eine neue Lichtträgerin, ja, Lucifera, ja, eine Lichtträgerin. Sie war gesegneten Leibes und schrie in den Wehen und Schmerzen des Gebärens. Und ein anderes Zeichen erschien am Himmel. Siehe, ein Drache, feurig und gewaltig groß, mit 7 Köpfen und 10 Hörnern, und 7 Diademen auf seinen Köpfen oder 7 Kronen. Sein Schwanz fegte den 3. Teil der Sterne des Himmels hinweg und warf sie auf die Erde. Hier nehmen die Kirchenväter an, dass eben dieser Drache, das ist Luzifer, ja, der mit seinem Aufstand, mit seinem nicht dienen wollen, 1/3 der Engel vom Himmel fegt. Und dann ein Stückchen weiter geht's weiter. Da erhob sich ein Kampf im Himmel. Michael und seine Engel kämpften mit dem Drachen und auch der Drache und seine Engel kämpften. Doch sie richteten nichts aus und es blieb kein Platz mehr für sie im Himmel. Gestürzt wurde der große Drache, die alte Schlange, die den Namen Teufel und Satan tragen und den ganzen Erdkreis verführt. Er wurde hinabgestürzt auf die Erde und seine Engel wurden mit ihm gestürzt. Das ist der Engelsturz. Gott schonte, sagt der Katechismus hier weiter, Gott schonte die sündigen Engel nicht, sondern stürzte sie in die finstern Abgründe der Hölle.
Nämlich, das ist ein Zitat aus dem 2. Petrusbrief, 2. Kapitel, 4. Vers. Der Anführer der bösen Engel war Luzifer. An der Spitze der guten Engel stand Michael. Wir haben eben diesen Kampf zwischen den Engeln Michaels und den bösen Geistern. Ihr Anführer ist Satan, das heißt Feind, Widersacher. Böse Geister heißen sie, weil sie verstockt sind im Bösen und immer nur Böses wollen. Die guten Engel wurden mit der Anschauung Gottes in der ewigen Seligkeit belohnt. Dadurch sind sie für alles Ewigkeit gut und selig. Das heißt, es gibt also zwei Arten der Geister. Zwei Arten Engel. Nämlich gute Engel und böse Engel. Jetzt das Wort Engel gebrauchen wir im Allgemeinen eigentlich nur noch für die guten Engel. Für die bösen Engel gebrauchen wir das Wort Teufel oder böse Geister. Der Katechismus folgt diese Einteilung und die nächsten zwei Fragen, 42 bis 44, drei Fragen, 42 bis 44 behandelt eben die guten Engel und 45 bis 46 zwei Fragen die bösen Engel. Zunächst einmal zu den guten Engeln. Gott hat die Engel ja geschaffen zu seiner größeren eigenen Ehre, wie die gesamte Schöpfung. Die guten Engel erkennen Gott, und zwar jetzt nach dieser Prüfung, in der Seligkeit durch die Anschauung Gottes, durch die selige Anschauung. Durch diese selige Anschauung sind sie in der Liebe befestigt und können nicht mehr sündigen. Darum, sie lieben Gott. Und zwar in einer unendlich großen Liebe, die eben dieser Seligkeit der Engel entspricht. Sie sind in Verzückung, in Seligkeit. Die Engel dienen Gott. Man nennt das auch der himmlische Hof. Ja. Gott hat ja sicher auch Engel einfach nur für sich geschaffen. Das sind wahrscheinlich dann die höheren Ordnungen der Engel, die vor allen Dingen die Aufgabe haben, Gott zu verherrlichen, Gott zu preisen, ihm zu dienen. Alle Engel dienen ihm, stehen ihm also auch zu seinen Diensten. Das ist die Frage 42 dann. Was tun die guten Engel für uns? Die guten Engel, erstens, die guten Engel beschützen uns an Leib und Seele. Das sind die Schutzengel. Sie mahnen uns zum Guten, sie beten für uns bei Gott. Und der Katechismus gibt hier ein bisschen Erklärung. Die guten Engel lieben uns, weil wir Kinder Gottes sind. Zunächst einmal, weil wir Kinder Gottes sind, gerade durch die Taufe. Überhaupt lieben die Engel uns und die gesamte Schöpfung. Warum? Weil wir durch Gott geschaffen sind. Sie beschützen uns, weil sie stark und glücklich, wir aber schwach und gefährdet sind. Sie beschützen uns, weil sie uns lieben. Die Engel sind uns Ratgeber und Mahner auf dem Lebensweg. Ich komme noch dann drauf, auf die Schutzengel. Die Engel tragen unsere Gebete zu Gott. Und zwar kommt das aus dem Alten Testament, wo der Erzengel Raphael wieder bei Tobias dann am Schluss erklärt, als du in Tränen betetest, brachte ich deine Gebete vor den Herrn. Also diese Hierarchie, ja, der Schöpfung, die bleibt bestehen. Und unsere Engel sind eben sozusagen Mittler zwischen Gott und uns. Und sie bringen unsere Gebete zu Gott und bringen uns auch die Gnade wahrscheinlich. Das sind Schutzengel. Ja. Es gibt Engel, welche Gott den Menschen zum besonderen Schutz gegeben hat. Es sind die Schutzengel. Frage 43. Woher wissen wir, dass jeder Mensch einen Schutzengel hat? Dass jeder Mensch einen Schutzengel hat, wissen wir aus der Heiligen Schrift. Besonders aus den Worten des Heilandes. Und dann führt der Katechismus hier die Heilige Schrift an.
Der Prophet David betet, nämlich im Psalm 91. Seinen Engeln hat Gott deinetwegen befohlen, dich zu behüten auf allen deinen Wegen. Auch wenn das jetzt zunächst einmal ausgesagt ist vom Heiland oder vom König, ja, und von einer Einzelperson, so kann das doch angewendet werden auf alle Menschen. Seinen Engeln hat Gott deinetwegen befohlen, dich zu behüten auf allen deinen Wegen. Wir haben einen Schutzengel. Vom Schutzengel der Kinder sagt der Heiland das ernste Wort, nämlich bei Matthäus 18,10. Sehet zu, dass ihr keines von diesen Kleinen verachtet. Denn ich sage euch, ihre Engel schauen immerdar das Angesicht meines himmlischen Vaters. Also hier ist ganz deutlich, dass Kinder einen Engel haben. Und wozu? Wenn nicht zum Schutz, eben einen Schutzengel. Und hier ergänzt dann der Katechismus sehr, sehr zu Recht. Sicher wird der Schutzengel seinen Schützling nicht verlassen, wenn dieser erwachsen sein wird und damit auch die Gefahren und Versuchungen größer werden. Ja, ich meine die Gefahren und sicher Kinder brauchen in besonderer Weise einen Schutzengel, weil sie noch Kinder sind. Aber im gewissen Sinn brauchen wir Erwachsenen noch viel mehr einen Schutzengel, weil wir in viel größere Gefahr stehen, um zu sündigen. Das Konzil von Trient in der Nachfolge hat einen Katechismus gehabt, oder den sogenannten römischen Katechismus. Und da wird

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dass wir

Gott, steh

0: des Vaters und des Sohnes und des Heiligen Geistes. Amen. Ich glaube an Gott.
1: Den allmächtigen Vater, Schöpfer des Himmels und der Erde, und an Jesus Christus, seinen eingeborenen Sohn, unser Herr, der empfangen ist vom Heiligen Geist, geboren aus Maria, der Jungfrau, gelitten unter Pontius Pilatus, gekreuzigt, gestorben und begraben, abgestiegen zu der Hölle, am dritten Tage wieder auferstanden von den Toten, aufgefahren in den Himmel, sitze zur Rechten Gottes des allmächtigen Vaters, von daher kommen wir jetzt zu richten die Lebendigen und die Toten. Ich glaube an den Heiligen Geist, die heilige katholische Kirche, Gemeinschaft der Heiligen, Nachlass der Sünden, Auferstehung des Fleisches und das ewige Leben. Amen.
0: Vater unser, der du bist im Himmel, geheiligt werde dein Name, zu uns komme dein Reich, dein Wille geschehe, wie im Himmel, also auch auf Erden.
1: Unser tägliches Brot gib uns heute, und vergib uns unsere Schuld, wie auch wir vergeben unseren Schuldigern. Und führe uns nicht in Versuchung, sondern erlöse uns von dem Übel. Amen.
0: Gegrüßet seist du, Maria, voll der Gnade, der Herr ist mit dir. Du bist gebenedeit unter den Weibern, und gebenedeit ist die Frucht deines Leibes, Jesus, der in uns den Glauben vermehre.
1: Heilige Maria, Mutter Gottes, bitte für uns Sünder, jetzt und in der Stunde unseres Todes. Amen.
0: Gegrüßet seist du, Maria, voll der Gnade, der Herr ist mit dir. Du bist gebenedeit unter den Weibern, und gebenedeit ist die Frucht deines Leibes, Jesus, der in uns die Hoffnung stärke.
1: Heilige Maria, Mutter Gottes, bitte für uns Sünder, jetzt und in der Stunde unseres Todes. Amen.
0: Gegrüßet seist du, Maria, voll der Gnade, der Herr ist mit dir. Du bist gebenedeit unter den Weibern, und gebenedeit ist die Frucht deines Leibes, Jesus, der in uns die Liebe entzündet.
1: Heilige Maria, Mutter Gottes, bitte für uns Sünder, jetzt und in der Stunde unseres Todes. Amen.
0: Ehre sei dem Vater und dem Sohn und dem Heiligen Geist.
1: Wie es war im Anfang, so auch jetzt und alle Zeit und in Ewigkeit. Amen.
0: Vater unser, der du bist im Himmel, geheiligt werde dein Name, zu uns komme dein Reich, dein Wille geschehe, wie im Himmel, also auch auf Erden.
1: Unser tägliches Brot gib uns heute, und vergib uns unsere Schuld, wie auch wir vergeben unseren Schuldigern. Und führe uns nicht in Versuchung, sondern erlöse uns von dem Übel. Amen.
0: Gegrüßet seist du, Maria, voll der Gnade, der Herr ist mit dir. Du bist gebenedeit unter den Weibern, und gebenedeit ist die Frucht deines Leibes, Jesus, den du, Jungfrau, vom Heiligen Geist empfangen hast.
1: Heilige Maria, Mutter Gottes, bitte für uns Sünder, jetzt und in der Stunde unseres Todes. Amen.
0: Gegrüßet seist du, Maria, voll der Gnade, der Herr ist mit dir. Du bist gebenedeit unter den Weibern, und gebenedeit ist die Frucht deines Leibes, Jesus, den du, Jungfrau, vom Heiligen Geist empfangen hast.
1: Heilige Maria, Mutter Gottes, bitte für uns Sünder, jetzt und in der Stunde unseres Todes. Amen.
0: Gegrüßet seist du, Maria, voll der Gnade, der Herr ist mit dir. Du bist gebenedeit unter den Weibern, und gebenedeit ist die Frucht deines Leibes, Jesus, den du, Jungfrau, vom Heiligen Geist empfangen hast.
1: Heilige Maria, Mutter Gottes, bitte für uns Sünder, jetzt und in der Stunde unseres Todes. Amen.
0: Gegrüßet seist du, Maria, voll der Gnade, der Herr ist mit dir. Du bist gebenedeit unter den Weibern, und gebenedeit ist die Frucht deines Leibes, Jesus, den du, Jungfrau, vom Heiligen Geist empfangen hast.
1: Heilige Maria, Mutter Gottes, bitte für uns Sünder, jetzt und in der Stunde unseres Todes. Amen.
0: Gegrüßet seist du, Maria, voll der Gnade, der Herr ist mit dir. Du bist gebenedeit unter den Weibern, und gebenedeit ist die Frucht deines Leibes, Jesus, den du, Jungfrau, vom Heiligen Geist empfangen hast.
1: Heilige Maria, Mutter Gottes, bitte für uns Sünder, jetzt und in der Stunde unseres Todes. Amen.
0: Gegrüßet seist du, Maria, voll der Gnade, der Herr ist mit dir. Du bist gebenedeit unter den Weibern, und gebenedeit ist die Frucht deines Leibes, Jesus, den du, Jungfrau, vom Heiligen Geist empfangen hast.
1: Heilige Maria, Mutter Gottes, bitte für uns Sünder, jetzt und in der Stunde unseres Todes. Amen.
0: Gegrüßet seist du, Maria, voll der Gnade, der Herr ist mit dir. Du bist gebenedeit unter den Weibern, und gebenedeit ist die Frucht deines Leibes, Jesus, den du, Jungfrau, vom Heiligen Geist empfangen hast.
1: Heilige Maria, Mutter Gottes, bitte für uns Sünder, jetzt und in der Stunde unseres Todes. Amen.
0: Gegrüßet seist du, Maria, voll der Gnade, der Herr ist mit dir. Du bist gebenedeit unter den Weibern, und gebenedeit ist die Frucht deines Leibes, Jesus, den du, Jungfrau, vom Heiligen Geist empfangen hast.
1: Heilige Maria, Mutter Gottes, bitte für uns Sünder, jetzt und in der Stunde unseres Todes. Amen.
0: Gegrüßet seist du, Maria, voll der Gnade, der Herr ist mit dir. Du bist gebenedeit unter den Weibern, und gebenedeit ist die Frucht deines Leibes, Jesus, den du, Jungfrau, vom Heiligen Geist empfangen hast.
1: Heilige Maria, Mutter Gottes, bitte für uns Sünder, jetzt und in der Stunde unseres Todes. Amen.
0: Gegrüßet seist du, Maria, voll der Gnade, der Herr ist mit dir. Du bist gebenedeit unter den Weibern, und gebenedeit ist die Frucht deines Leibes, Jesus, den du, Jungfrau, vom Heiligen Geist empfangen hast.
1: Heilige Maria, Mutter Gottes, bitte für uns Sünder, jetzt und in der Stunde unseres Todes. Amen.
0: Ehre sei dem Vater und dem Sohn und dem Heiligen Geist.
1: Wie es war im Anfang, so auch jetzt und alle Zeit und in Ewigkeit. Amen.
0: O mein Jesus,
1: verzeih uns unsere Sünde, bewahre uns vor dem Feuer der Hölle, führe alle Seelen in den Himmel, besonders jene, die deine Barmherzigkeit am meisten bedürfen.
2: Vater unser, der du bist im Himmel, geheiligt werde dein Name. Zu uns komme dein Reich, dein Wille geschehe, wie im Himmel, also auch auf Erden.
1: Unser tägliches Brot gib uns heute und vergib uns unsere Schuld, wie auch wir vergeben unseren Schuldigern. Und führe uns nicht in Versuchung, sondern erlöse uns von dem Übel. Amen.
2: Gegrüßet seist du, Maria, voll der Gnade, der Herr ist mit dir. Du bist gebenedeit unter den Weibern. Und gebenedeit ist die Frucht deines Leibes, Jesus, den du, Jungfrau, zu Elisabeth getragen hast.
1: Heilige Maria, Mutter Gottes, bitte für uns Sünder, jetzt und in der Stunde unseres Todes. Amen.
2: Gegrüßet seist du, Maria, voll der Gnade, der Herr ist mit dir. Du bist gebenedeit unter den Weibern. Und gebenedeit ist die Frucht deines Leibes, Jesus, den du, Jungfrau, zu Elisabeth getragen hast.
1: Heilige Maria, Mutter Gottes, bitte für uns Sünder, jetzt und in der Stunde unseres Todes. Amen.
2: Gegrüßet seist du, Maria, voll der Gnade, der Herr ist mit dir. Du bist gebenedeit unter den Weibern. Und gebenedeit ist die Frucht deines Leibes, Jesus, den du, Jungfrau, zu Elisabeth getragen hast.
1: Heilige Maria, Mutter Gottes, bitte für uns Sünder, jetzt und in der Stunde unseres Todes. Amen.
2: Gegrüßet seist du, Maria, voll der Gnade, der Herr ist mit dir. Du bist gebenedeit unter den Weibern. Und gebenedeit ist die Frucht deines Leibes, Jesus, den du, Jungfrau, zu Elisabeth getragen hast.
1: Heilige Maria, Mutter Gottes, bitte für uns Sünder, jetzt und in der Stunde unseres Todes. Amen.
2: Gegrüßet seist du, Maria, voll der Gnade, der Herr ist mit dir. Du bist gebenedeit unter den Weibern. Und gebenedeit ist die Frucht deines Leibes, Jesus, den du, Jungfrau, zu Elisabeth getragen hast.
1: Heilige Maria, Mutter Gottes, bitte für uns Sünder, jetzt und in der Stunde unseres Todes. Amen.
2: Gegrüßet seist du, Maria, voll der Gnade, der Herr ist mit dir. Du bist gebenedeit unter den Weibern. Und gebenedeit ist die Frucht deines Leibes, Jesus, den du, Jungfrau, zu Elisabeth getragen hast.
1: Heilige Maria, Mutter Gottes, bitte für uns Sünder, jetzt und in der Stunde unseres Todes. Amen.
2: Gegrüßet seist du, Maria, voll der Gnade, der Herr ist mit dir. Du bist gebenedeit unter den Weibern. Und gebenedeit ist die Frucht deines Leibes, Jesus, den du, Jungfrau, zu Elisabeth getragen hast.
1: Heilige Maria, Mutter Gottes, bitte für uns Sünder, jetzt und in der Stunde unseres Todes. Amen.
2: Gegrüßet seist du, Maria, voll der Gnade, der Herr ist mit dir. Du bist gebenedeit unter den Weibern. Und gebenedeit ist die Frucht deines Leibes, Jesus, den du, Jungfrau, zu Elisabeth getragen hast.
1: Heilige Maria, Mutter Gottes, bitte für uns Sünder, jetzt und in der Stunde unseres Todes. Amen.
2: Gegrüßet seist du, Maria, voll der Gnade, der Herr ist mit dir. Du bist gebenedeit unter den Weibern. Und gebenedeit ist die Frucht deines Leibes, Jesus, den du, Jungfrau, zu Elisabeth getragen hast.
1: Heilige Maria, Mutter Gottes, bitte für uns Sünder, jetzt und in der Stunde unseres Todes. Amen.
2: Gegrüßet seist du, Maria, voll der Gnade, der Herr ist mit dir. Du bist gebenedeit unter den Weibern. Und gebenedeit ist die Frucht deines Leibes, Jesus, den du, Jungfrau, zu Elisabeth getragen hast.
1: Heilige Maria, Mutter Gottes, bitte für uns Sünder, jetzt und in der Stunde unseres Todes. Amen.
2: Ehre sei dem Vater und dem Sohn und dem Heiligen Geist.
1: Wie es war im Anfang, so auch jetzt und alle Zeit und in Ewigkeit. Amen.
2: O mein Jesus,
1: verzeih uns unsere Sünden, bewahre uns vor dem Feuer der Hölle, für alle aller Seelen in den Himmel, besonders denen, die deiner Barmherzigkeit am meisten bedürfen.
3: Vater unser, der du bist im Himmel, geheiligt werde dein Name, zu uns komme dein Reich, dein Wille geschehe wie im Himmel, also auch auf Erden.
1: Unser tägliches Brot gib uns heute und vergib uns unsere Schuld, wie auch wir vergeben unseren Schuldigern. Und führe uns nicht in Versuchung, sondern erlöse uns von dem Übel. Amen.
3: Gegrüßet seist du, Maria, voll der Gnade, der Herr ist mit dir. Du bist gebenedeit unter den Weibern und gebenedeit ist die Frucht deines Leibes, Jesus, den du, Jungfrau, geboren hast.
1: Heilige Maria, Mutter Gottes, bitte für uns Sünder, jetzt und in der Stunde unseres Todes. Amen.
3: Gegrüßet seist du, Maria, voll der Gnade, der Herr ist mit dir. Du bist gebenedeit unter den Weibern und gebenedeit ist die Frucht deines Leibes, Jesus, den du, Jungfrau, geboren hast.
1: Heilige Maria, Mutter Gottes, bitte für uns Sünder, jetzt und in der Stunde unseres Todes. Amen.
3: Gegrüßet seist du, Maria, voll der Gnade, der Herr ist mit dir. Du bist gebenedeit unter den Weibern und gebenedeit ist die Frucht deines Leibes, Jesus, den du, Jungfrau, geboren hast.
1: Heilige Maria, Mutter Gottes, bitte für uns Sünder, jetzt und in der Stunde unseres Todes. Amen.
3: Gegrüßet seist du, Maria, voll der Gnade, der Herr ist mit dir. Du bist gebenedeit unter den Weibern und gebenedeit ist die Frucht deines Leibes, Jesus, den du, Jungfrau, geboren hast.
1: Heilige Maria, Mutter Gottes, bitte für uns Sünder, jetzt und in der Stunde unseres Todes. Amen.
3: Gegrüßet seist du, Maria, voll der Gnade, der Herr ist mit dir. Du bist gebenedeit unter den Weibern und gebenedeit ist die Frucht deines Leibes, Jesus, den du, Jungfrau, geboren hast.
1: Heilige Maria, Mutter Gottes, bitte für uns Sünder, jetzt und in der Stunde unseres Todes. Amen.
3: Gegrüßet seist du, Maria, voll der Gnade, der Herr ist mit dir. Du bist gebenedeit unter den Weibern und gebenedeit ist die Frucht deines Leibes, Jesus, den du, Jungfrau, geboren hast.
1: Heilige Maria, Mutter Gottes, bitte für uns Sünder, jetzt und in der Stunde unseres Todes. Amen.
3: Gegrüßet seist du, Maria, voll der Gnade, der Herr ist mit dir. Du bist gebenedeit unter den Weibern und gebenedeit ist die Frucht deines Leibes, Jesus, den du, Jungfrau, geboren hast.
1: Heilige Maria, Mutter Gottes, bitte für uns Sünder, jetzt und in der Stunde unseres Todes. Amen.
3: Gegrüßet seist du, Maria, voll der Gnade, der Herr ist mit dir. Du bist gebenedeit unter den Weibern und gebenedeit ist die Frucht deines Leibes, Jesus, den du, Jungfrau, geboren hast.
1: Heilige Maria, Mutter Gottes, bitte für uns Sünder, jetzt und in der Stunde unseres Todes. Amen.
3: Gegrüßet seist du, Maria, voll der Gnade, der Herr ist mit dir. Du bist gebenedeit unter den Weibern und gebenedeit ist die Frucht deines Leibes, Jesus, den du, Jungfrau, geboren hast.
1: Heilige Maria, Mutter Gottes, bitte für uns Sünder, jetzt und in der Stunde unseres Todes. Amen.
3: Gegrüßet seist du, Maria, voll der Gnade, der Herr ist mit dir. Du bist gebenedeit unter den Weibern und gebenedeit ist die Frucht deines Leibes, Jesus, den du, Jungfrau, geboren hast.
1: Heilige Maria, Mutter Gottes, bitte für uns Sünder, jetzt und in der Stunde unseres Todes. Amen.
3: Ehre sei dem Vater und dem Sohn und dem Heiligen Geist.
1: Wie es war im Anfang, so auch jetzt und alle Zeit und in Ewigkeit. Amen.
3: O mein Jesus,
1: verzeih uns unsere Sünden, bewahre uns vor dem Feuer der Hölle, führe alle Seelen in den Himmel, besonders Seelen, die deine Barmherzigkeit am meisten bedürfen.
2: Vater unser, der du bist im Himmel, geheiligt werde dein Name. Zu uns komme dein Reich, dein Wille geschehe, wie im Himmel als auch auf Erden.
1: Unser tägliches Brot gib uns heute und vergib uns unsere Schuld, wie auch wir vergeben unseren Schuldigern. Und führe uns nicht in Versuchung, sondern erlöse uns von dem Übel. Amen.
2: Gegrüßet seist du, Maria, voll der Gnade, der Herr ist mit dir. Du bist gebenedeit unter den Weibern. Und gebenedeit ist die Frucht deines Leibes, Jesus, den du, Jungfrau, im Tempel aufgeopfert hast.
1: Heilige Maria, Mutter Gottes, bitte für uns Sünder, jetzt und in der Stunde unseres Todes. Amen.
2: Gegrüßet seist du, Maria, voll der Gnade, der Herr ist mit dir. Du bist gebenedeit unter den Weibern. Und gebenedeit ist die Frucht deines Leibes, Jesus, den du, Jungfrau, im Tempel aufgeopfert hast.
1: Heilige Maria, Mutter Gottes, bitte für uns Sünder, jetzt und in der Stunde unseres Todes. Amen.
2: Gegrüßet seist du, Maria, voll der Gnade, der Herr ist mit dir. Du bist gebenedeit unter den Weibern.
4: und gebenedeit ist die Frucht deines Leibes, Jesus, den du, Jungfrau, im Tempel aufgeopfert hast.
1: Heilige Maria, Mutter Gottes, bitte für uns Sünder, jetzt und in der Stunde unseres Todes. Amen.
4: Gegrüßet seist du, Maria, voller Gnade, der Herr ist mit dir. Du bist gebenedeit unter den Weibern. Und gebenedeit ist die Frucht deines Leibes, Jesus, den du, Jungfrau, im Tempel aufgeopfert hast.
1: Heilige Maria, Mutter Gottes, bitte für uns Sünder, jetzt und in der Stunde unseres Todes. Amen.
4: Gegrüßet seist du, Maria, voller Gnade, der Herr ist mit dir. Du bist gebenedeit unter den Weibern. Und gebenedeit ist die Frucht deines Leibes, Jesus, den du, Jungfrau, im Tempel aufgeopfert hast.
1: Heilige Maria, Mutter Gottes, bitte für uns Sünder, jetzt und in der Stunde unseres Todes. Amen.
4: Gegrüßet seist du, Maria, voller Gnade, der Herr ist mit dir. Du bist gebenedeit unter den Weibern. Und gebenedeit ist die Frucht deines Leibes, Jesus, den du, Jungfrau, im Tempel aufgeopfert hast.
1: Heilige Maria, Mutter Gottes, bitte für uns Sünder, jetzt und in der Stunde unseres Todes. Amen.
4: Gegrüßet seist du, Maria, voller Gnade, der Herr ist mit dir. Du bist gebenedeit unter den Weibern. Und gebenedeit ist die Frucht deines Leibes, Jesus, den du, Jungfrau, im Tempel aufgeopfert hast.
1: Heilige Maria, Mutter Gottes, bitte für uns Sünder, jetzt und in der Stunde unseres Todes. Amen.
4: Gegrüßet seist du, Maria, voller Gnade, der Herr ist mit dir. Du bist gebenedeit unter den Weibern. Und gebenedeit ist die Frucht deines Leibes, Jesus, den du, Jungfrau, im Tempel aufgeopfert hast.
1: Heilige Maria, Mutter Gottes, bitte für uns Sünder, jetzt und in der Stunde unseres Todes. Amen.
4: Gegrüßet seist du, Maria, voller Gnade, der Herr ist mit dir. Du bist gebenedeit unter den Weibern. Und gebenedeit ist die Frucht deines Leibes, Jesus, den du, Jungfrau, im Tempel aufgeopfert hast.
1: Heilige Maria, Mutter Gottes, bitte für uns Sünder, jetzt und in der Stunde unseres Todes. Amen.
4: Gegrüßet seist du, Maria, voller Gnade, der Herr ist mit dir. Du bist gebenedeit unter den Weibern. Und gebenedeit ist die Frucht deines Leibes, Jesus, den du, Jungfrau, im Tempel aufgeopfert hast.
1: Heilige Maria, Mutter Gottes, bitte für uns Sünder, jetzt und in der Stunde unseres Todes. Amen.
4: Ehre sei dem Vater und dem Sohn und dem Heiligen Geist.
1: Wie es war im Anfang, so auch jetzt und alle Zeit, in Ewigkeit. Amen.
4: O mein Jesus,
1: verzeih uns unsere Sünden, bewahre uns vor dem Feuer der Hölle, führe alle Seelen in den Himmel, besonders jene, die deine Barmherzigkeit am meisten bedürfen.
5: Vater unser, der du bist im Himmel, geheiligt werde dein Name. Zu uns komme dein Reich, dein Wille geschehe, wie im Himmel, also auch auf Erden.
1: Unser tägliches Brot gib uns heute und vergib uns unsere Schuld, wie auch wir vergeben unseren Schuldigern. Und führe uns nicht in Versuchung, sondern erlöse uns von dem Übel. Amen.
5: Gegrüßet seist du, Maria, voll der Gnade, der Herr ist mit dir. Du bist gebenedeit unter den Weibern und gebenedeit ist die Frucht deines Leibes, Jesus, den du, Jungfrau, im Tempel wiedergefunden hast.
1: Heilige Maria, Mutter Gottes, bitte für uns Sünder, jetzt und in der Stunde unseres Todes. Amen.
5: Gegrüßet seist du, Maria, voll der Gnade, der Herr ist mit dir. Du bist gebenedeit unter den Weibern und gebenedeit ist die Frucht deines Leibes, Jesus, den du, Jungfrau, im Tempel wiedergefunden hast.
1: Heilige Maria, Mutter Gottes, bitte für uns Sünder, jetzt und in der Stunde unseres Todes. Amen.
5: Gegrüßet seist du, Maria, voll der Gnade, der Herr ist mit dir. Du bist gebenedeit unter den Weibern und gebenedeit ist die Frucht deines Leibes, Jesus, den du, Jungfrau, im Tempel wiedergefunden hast.
1: Heilige Maria, Mutter Gottes, bitte für uns Sünder, jetzt und in der Stunde unseres Todes. Amen.
5: Gegrüßet seist du, Maria, voll der Gnade, der Herr ist mit dir. Du bist gebenedeit unter den Weibern und gebenedeit ist die Frucht deines Leibes, Jesus, den du, Jungfrau, im Tempel wiedergefunden hast.
1: Heilige Maria, Mutter Gottes, bitte für uns Sünder, jetzt und in der Stunde unseres Todes. Amen.
5: Gegrüßet seist du, Maria, voll der Gnade, der Herr ist mit dir. Du bist gebenedeit unter den Weibern und gebenedeit ist die Frucht deines Leibes, Jesus, den du, Jungfrau, im Tempel wiedergefunden hast.
1: Heilige Maria, Mutter Gottes, bitte für uns Sünder, jetzt und in der Stunde unseres Todes. Amen.
5: Gegrüßet seist du, Maria, voll der Gnade, der Herr ist mit dir. Du bist gebenedeit unter den Weibern, und gebenedeit ist die Frucht deines Leibes, Jesus, den du, Jungfrau, im Tempel wiedergefunden hast.
1: Heilige Maria, Mutter Gottes, bitte für uns Sünder, jetzt und in der Stunde unseres Todes. Amen.
5: Gegrüßet seist du, Maria, voll der Gnade, der Herr ist mit dir. Du bist gebenedeit unter den Weibern, und gebenedeit ist die Frucht deines Leibes, Jesus, den du, Jungfrau, im Tempel wiedergefunden hast.
1: Heilige Maria, Mutter Gottes, bitte für uns Sünder, jetzt und in der Stunde unseres Todes. Amen.
5: Gegrüßet seist du, Maria, voll der Gnade, der Herr ist mit dir. Du bist gebenedeit unter den Weibern, und gebenedeit ist die Frucht deines Leibes, Jesus, den du, Jungfrau, im Tempel wiedergefunden hast.
1: Heilige Maria, Mutter Gottes, bitte für uns Sünder, jetzt und in der Stunde unseres Todes. Amen.
5: Gegrüßet seist du, Maria, voll der Gnade, der Herr ist mit dir. Du bist gebenedeit unter den Weibern, und gebenedeit ist die Frucht deines Leibes, Jesus, den du, Jungfrau, im Tempel wiedergefunden hast.
1: Heilige Maria, Mutter Gottes, bitte für uns Sünder, jetzt und in der Stunde unseres Todes. Amen.
5: Gegrüßet seist du, Maria, voll der Gnade, der Herr ist mit dir. Du bist gebenedeit unter den Weibern, und gebenedeit ist die Frucht deines Leibes, Jesus, den du, Jungfrau, im Tempel wiedergefunden hast.
1: Heilige Maria, Mutter Gottes, bitte für uns Sünder, jetzt und in der Stunde unseres Todes. Amen.
5: Ihr seid dem Vater und dem Sohn und dem Heiligen Geist.
1: Wie es war am Anfang, so auch jetzt und alle Zeit und in Ewigkeit. Amen.
5: O mein Jesus,
1: verzeih uns unsere Sünden, bewahre uns vor dem Feuer der Hölle, führe alle Seelen in den Himmel, besonders jene, die deine Barmherzigkeit am meisten bedürfen.
5: Heiliger Erzengel Michael,
1: verteidige uns im Kampfe gegen die Bosheit und die Nachstellung des Teufels, sei unser Schutz. Gott gebiete ihm, so bitte wir flehentlich. Du aber, Fürst der himmlischen Herrscher, stürze den Satan und die anderen bösen Geister, die zum Verderben der Seelen in der Welt umherschweifen, in der Kraft Gottes hinab in die Hölle. Amen.
6: Gebet zum heiligen Josef für die Kirche. Zu dir, seliger Josef, nehmen wir in der Trübsal unsere Zuflucht. Wir haben deine heilige Braut und ihre Hilfe

0: wie du einst den Knaben Jesus aus der höchsten Lebensgefahr gerettet hast, so verteidige jetzt die heilige Kirche Gottes wider alle Nachstellungen ihrer Feinde und gegen jede Widerwärtigkeit. Jeden aus uns nimm unter deinen ständigen Schutz, dass wir nach deinem Beispiel und mit deiner Hilfe heilig leben, fromm sterben und die ewige Seligkeit im Himmel erlangen.
1: Amen.
0: Herr, schenke uns Priester.
1: Herr, schenke uns Priester.
0: Herr, schenke uns heilige Priester.
1: Herr, schenke uns heilige Priester.
0: Herr, schenke uns viele heilige Priester.
1: Herr, schenke uns viele heilige Priester.
0: Herr, schenke uns viele heilige Ordensberufungen.
1: Herr, schenke uns viele heilige Ordensberufungen.
0: Herr, schenke uns katholische Familien.
1: Herr, schenke uns katholische Familien.
0: Heiliger Pius der Zehnte,
1: bitte für uns.
0: Im Namen des Vaters und des Sohnes und des Heiligen Geistes. Amen.

Was ist der Mensch? Heute also zu dieser Frage zur Schöpfung des Menschen. Was ist der Mensch? Wir haben die Schöpfung im Allgemeinen gesehen, dann die sogenannte unsichtbare Schöpfung letztes Mal, nämlich die heiligen Engel. Und jetzt kommen wir zum zumindest für uns besondersten Teil der Schöpfung, nämlich die Schaffung des Menschen. Was ist der Mensch? Nach den Berechnungen eines Dr. C. Maye in Rochester ist ein Mensch nicht mehr als 5 Mark wert, also 5 Euro. Wenn man den Wert der Grundstoffe, aus denen der Körper besteht, zugrunde legt. Das Fett eines normalen Menschen reicht nach dieser Berechnung gerade aus, um 7 Stück Seife herzustellen. Aus dem Eisen, das der menschliche Körper enthält, könnte man einen mittelgroßen Nagel verfertigen. Der Zucker reicht, um ein Salztöpfchen zu füllen. Mit dem Kalk könnte man ein kleines Hühnerhaus tünchen. Der Phosphor liefert Material für 2200 Streichhölzer. Das Magnesium reicht für eine Messerspitze Magnesia. Mit dem Kalium könnte man einen Schuss aus einer Kinderspielkanone abgeben. Und die Menge Schwefel würde, so schreibt geschmackvoll dieser Gelehrte, gerade reichen, um einen Hund von seinen Flöhen zu befreien. Das ist der Mensch. Also man könnte den Menschen so sehen, wirklich rein materialistisch. Und dann ist der Mensch wirklich nicht viel wert. In der Kriegsführung, im Krieg, wird so mit dem Menschen umgegangen und so mit Menschen gerechnet. Ein Soldat hat in einer Schlacht eine bestimmte Lebenszeit. Ich glaube 1 Minute oder 2 Minuten. Das heißt, für so und so lang Schlacht brauche ich so und so viele Soldaten. Ja, so wird gerechnet. Das ist wirklich der materielle Teil. Für uns ist der Mensch natürlich viel mehr, etwas ganz anderes. Der Basler Katechismus gibt hier zur Einleitung: Von allen Geschöpfen auf Erden ist der Mensch das Edelste. Er ist das Meisterwerk Gottes, der König und die Krone der sichtbaren Schöpfung. Und zitiert dann Psalm 8: Du hast ihn nur wenig unter die Engel gestellt. Mit Herrlichkeit und Ehre hast du ihn gekrönt und ihn gesetzt über die Werke deiner Hände. Nachdem Himmel und Erde geschaffen waren, rief Gott feierlich den Menschen in

ist Leben. Das ist dieser Satz dann, den Gott zu sich selber spricht. Lasst uns den Menschen machen nach unserem Bild und Gleichnis. Genesis 1, 26. Frage 47. Wie hat Gott den Menschen erschaffen? Antwort: Gott schuf aus Erde den Leib und hauchte ihm eine unsterbliche Seele ein. Und als Erklärung: Gott erschuf den menschlichen Leib nicht einfach durch sein Schöpferwort, es werde, wie die übrigen Geschöpfe. Die Bibel zeigt uns, dass er mit besonderer Liebe zu Werk ging. Damit gibt sie uns zu bedenken, dein Leib ist ein edles Gotteswerk. Die Seele ist nicht wie der Leib aus Stoff gebildet. Die Bibel berichtet uns, Gott hat sie unmittelbar erschaffen und dem Leibe eingehaucht. Gott gibt uns zu bedenken, wie kostbar ist deine Seele? Ich lese noch die nächste Frage vor, um dann auf diese Dinge einzugehen. Frage 48. Woraus besteht der Mensch? Der Mensch besteht aus Körper und Geist. In der Schöpfung Gottes gibt es zwei große Reiche: das Reich der körperlichen Dinge und das Reich der Geister. Der Mensch steht in der Mitte. Er nimmt an beiden teil. Er ist zusammengesetzt aus Leib und Seele. Seine Seele ist ein geistiges Wesen. Die Stammeltern, von denen alle anderen Menschen abstammen, waren Adam und Eva. Diese Dinge wollen wir jetzt betrachten, anschauen. Und dazu nehme ich zunächst einmal den Schöpfungsbericht selber, den ich hier auch noch einmal vorlesen will. Und zwar hier speziell die Erschaffung des Menschen. Wir finden das an zwei Stellen, nämlich Genesis 1, 24 bis 31, also im Gesamten, da lese ich nicht ganz alles vor, und dann vor allen Dingen im zweiten Kapitel der Genesis. Zunächst mal, was das erste Kapitel sagt. Dann sprach Gott: Lasst uns den Menschen machen, als unser Ebenbild uns ähnlich. Herrschen soll er über die Fische des Meeres, über die Vögel des Himmels, über das Vieh, über alles Wild und des Feldes und über alles Gewürm, das am Boden kriecht. Also schon diese Einleitung zeigt, dass jetzt etwas Besonderes geschieht. Der Mensch ist nicht einfach etwas, er ist der Herrscher über die gesamte, über die andere Schöpfung, zumindest über die sichtbare Schöpfung. So schuf Gott den Menschen als sein Abbild, als Gottes Abbild schuf er ihn, er schuf sie als Mann und Frau, und Gott segnete sie, dann befahl ihnen Gott: Seid fruchtbar und mehret euch, erfüllt die Erde und macht sie euch untertan. Das geht ja noch ein bisschen weiter, das brauche ich jetzt nicht vorlesen. Das ist eine kurze Zusammenfassung über die Schöpfung des Menschen, die doch etwas Besonderes ist, im Gegensatz zu den Schöpfungen, Erschaffungen der anderen Wesen. Im zweiten Kapitel der Genesis wird das viel ausführlicher beschrieben, diese Schaffung des Menschen. Da heißt es ab dem siebten Vers: Da bildete Gott, der Herr, den Menschen aus dem Staub der Erde und hauchte ihm den Odem des Lebens ins Angesicht. So wurde der Mensch zu einem lebendigen, zu einem lebenden Wesen. Also hier wird Gott bildet den Menschen aus dem Staub der Erde. Hier ist er fast wie ein Künstler, der den Lehm nimmt und dann da was draus macht. Und hier macht Gott eben aus dem Staub der Erde den Leib des Menschen und bläst ihm die Seele ein, den Odem des Lebens. So wurde der Mensch zu einem lebenden Wesen. Jedes Mal, wenn hier vom Menschen geredet wird, könnte man auch einfach das Wort Adam einsetzen. Weil Adam bedeutet Mensch. Adam bedeutet der von der Erde genommene. Ja.
Die Erschaffung der Frau. Das ist zweites Kapitel Genesis ab Vers 18. Dann sprach Gott der Herr: Es ist nicht gut für den Menschen, dass er allein ist. Ich will ihm eine Gehilfin machen, die zu ihm passt. Nun führte Gott der Herr alle Tiere des Feldes und alle Vögel des Himmels, die er aus Erde gebildet hatte, vor Adam hin, um zu sehen, wie er sie benennen werde. Wie Adam die lebenden Wesen benennen würde, genau so sollten sie heißen. Adam gab also allem Vieh und den Vögeln des Himmels und allen Tieren des Feldes Namen. Für Adam aber fand sich keine Gehilfin darunter, die zu ihm gepasst hätte. Deshalb ließ Gott, der Herr, einen tiefen Schlaf über Adam kommen. Als er eingeschlafen war, entnahm er ihm eine Rippe und füllte die Stelle wieder mit Fleisch. Die Rippe, die Gott, der Herr, dem Adam weggenommen hatte, gestaltete er zu einer Frau und führte sie Adam zu. Adam rief aus: Diese endlich ist Bein von meinem Gebein und Fleisch von meinem Fleische. Sie soll Männin heißen. Männin, weil sie vom Manne genommen ist. Im Lateinischen oder im Hebräischen ist das ganz anders. Da ist das Wortspiel einfacher. Also im Lateinischen ist, sie soll Virgo oder Virago heißen, weil sie vom Vir, dem Mann, genommen ist. Und Virgo, eine Virgo ist eine Jungfrau im Lateinischen. Deshalb verlässt der Mann Vater und Mutter und schließt sich seiner Frau an und sie werden ein Leib. Beide, Adam und seine Frau, waren nackt und doch schämten sie sich nicht voreinander. Soweit der Schöpfungsbericht. Ich darf hierzu den Kommentar vorlesen, den Henne gibt. Henne ist einer, der die Heilige Schrift übersetzt hat. Ich habe ja auch die Übersetzung aus Henne. Und sein Kommentar ist sehr wichtig. Darum will ich ihn vorlesen. Zunächst einmal überhaupt über den Schöpfungsbericht. Folgende Wahrheiten will der Schöpfungsbericht lehren. Erstens: Der eine und einzige, vor aller Zeit existierende Gott hat alles Seiende gut erschaffen. Also zunächst einmal, die Schöpfung ist gut, das haben wir letztes Mal schon gesehen. Zweitens, der Mensch, die Krone der Schöpfung, Gottes Ebenbild durch die unsterbliche Seele, besitzt die Oberhoheit über alle Geschöpfe. Er soll herrschen über, und dann wird alles aufgezählt. Drittens, Mann und Frau sind von Gott erschaffen. Nicht wie es in manchen Kulturen oder Religionen, der eine ist vom Guten und der andere ist vom Bösen erschaffen. Beide, Mann und Frau, sind von Gott erschaffen und darum auch wesentlich gleich. Viertens, der Mensch soll den von Gott bestimmten Ruhetag heilig halten. Auch das haben wir schon gesehen. Das ist vor allen Dingen auch die Absicht gewesen des Moses, dass er diesen siebten Tag eben als den Ruhetag beschrieben hat. Ein bisschen weiter. Ich lese vielleicht doch das Ganze vor. Der biblische Bericht überragt an Hoheit und Tiefe und der scheinbar einfachen, kindlich naiven Formen alles, was andere Völker über die Entstehung des Menschen, über eine paradiesische Urzeit und über den Ursprung des Bösen zu berichten wissen. Also meistens sind es irgendwelche Götter, die sich dann streiten und ich habe das, glaube ich, schon gesagt, dann wird einer vernichtet und von dem, was da übrig bleibt, entsteht dann die Welt, so ungefähr. Er ist ganz anders. Er will folgende grundlegende Wahrheiten lehren. Erstens, also über den Menschen. Der Mensch ist von Gott erschaffen, dem Leibe nach aus vorhandenen Stoffen, der Seele nach durch einen unmittelbaren Schöpfungsakt. Also jede Seele ist speziell geschaffen. Da komme ich später nochmal drauf zurück. Das erste Weib,
die erste Frau, ist aus dem ersten Manne gebildet. Ja, der Mann war der erste, die Frau die zweite. Der heilige Paulus zum Beispiel betont das auch noch einmal, um jedem seine Stellung zu geben in der Ehe. Drittens, Adam und Eva sind die Stammeltern des ganzen Menschengeschlechtes und befanden sich anfangs in einem glückvollen Zustand der Gerechtigkeit, Unversehrtheit und Unsterblichkeit. Also der Anfang der Schöpfung, auch das sei noch einmal betont, war gut. Alles war gut und in Ordnung. Viertens, das betrifft dann später, das sehen wir auch später nochmal beim Sündenfall, das besondere Gebot, das Gott ihnen zur Prüfung ihres Gehorsams gab, übertraten sie auf Anreiz des in Gestalt einer Schlange auftretenden bösen Feindes. Fünftens, ihre Sünde zog den Verlust ihres ursprünglichen Zustandes nach sich, hatte aber auch die trostvolle Verheißung vom kommenden Erlöser im Gefolge. Die biblische Erzählung, er fasst noch einmal zusammen, die biblische Erzählung, deren geschichtlicher Charakter besonders bezüglich der eben genannten Tatsachen nicht in Zweifel gezogen werden darf, enthält wie der Schöpfungsbericht zahlreiche Ausdrücke und Bilder, die nicht im eigentlichen Sinn verstanden werden müssen. Auch die Betrachtungsweise des göttlichen Wirkens nach Art des menschlichen Denkens und Tun darf nicht rein buchstäblich genommen werden. Also noch einmal, diese Wahrheiten, die er hier nennt, das ist von der Kirche festgelegt, das müssen wir vom Schöpfungsbericht annehmen. Was ist der Mensch? Wir kommen über zur Lehre des Menschen. Was ist der Mensch? Und das ist sehr wichtig, gerade heutzutage. Das ist irgendwo die Grundlage des gesamten christlichen Menschenverständnisses. Was ist der Mensch? Der Mensch ist ein vernunftbegabtes Geschöpf Gottes, bestehend aus einer unsterblichen Seele und einem sterblichen Leib. Das wiederhole ich noch einmal, weil es so wichtig ist. Der Mensch ist ein vernunftbegabtes Geschöpf Gottes, bestehend aus einer unsterblichen Seele und einem sterblichen Leib. Das ist die Lehre der Kirche über den Menschen, die christliche Anthropologie, die Lehre, was der Mensch ist. Und das ist auch irgendwo dann, das werden wir nachher verstehen, die Würde des Menschen. Er ist ein vernunftbegabtes Geschöpf Gottes mit unsterblicher Seele und sterblichem Leib. Das hat alles seine Konsequenzen. Schauen wir uns die einzelnen Teile an. Zunächst einmal, erstens, der Mensch ist ein Geschöpf. Der Mensch ist etwas, das von Gott kommt. Gott hat den Stoff, die Materie, geschaffen, aus dem der Leib aufgebaut ist. Das kann schon sein, dass eben der Stoff, die Materie, viel früher ist wie der Mensch. Gott schafft für jeden Menschen in einem eigenen Schöpfungsakt die Seele. Das habe ich schon kurz genannt bei dem Kommentar von Henne. Die Seele kommt also nicht von den Eltern, sondern direkt von Gott. Ist etwas, wenn ich in dem Sinn, wirklich eine göttliche Schöpfung, und zwar jedes Mal, wenn ein Mensch entsteht. Ich bin mal in Gespräch gekommen mit einem Protestanten und natürlich, protestantisch, katholisch, man kommt zu sprechen auf die Mutter Gottes und er sagt dann, nein, sie ist nicht die Mutter Gottes, sie ist die Mutter Jesu, weil sie ist ja nicht die Mutter Gottes, sie hat ja nicht Gott hervorgebracht. Darauf habe ich geantwortet, eine Mutter ist Mutter einer Person. Ihre Mutter ist ihre Mutter, weil sie sie geboren hat.
ja, ihre Person geboren hat. Sie aber bestehen aus Leib und Seele. Und da frage ich ihn, wo kommt denn ihr Leib her? Ja, von den Eltern. Und wo kommt ihre Seele her? Eben, nicht von den Eltern, sondern von Gott. Was ist das Wichtigste beim Menschen, der Leib oder die Seele? Die Seele. Also ist ihre Mutter nicht ihre Mutter, weil ihre Seele, ihr Ich, kommt ja nicht von ihrer Mutter, sondern von Gott. Genauso, das ist einfach Blödsinn dann zu sagen, die Mutter ist nicht Mutter. Genauso ist eben die Mutter Gottes, weil sie eine göttliche Person, aber in der menschlichen Natur geboren hat, zur Welt gebracht hat. Darum ist sie Mutter Gottes. Genauso wie eine normale Mutter eben die Mutter einer Person ist. Der Mensch ist also ein Geschöpf. Ja, und das ist schon mal wichtig. Nicht von selber entstanden, sondern als Geschöpf auch ein gewolltes Wesen. Der Mensch wäre nicht, wenn Gott ihn nicht wollte. Und vor allen Dingen, weil jede einzelne Seele von Gott direkt geschaffen ist, ist das deutlich, dass jeder Mensch eine gottgewollte Bestimmung hat. Das ist ganz wichtig und vor allen Dingen auch trostvoll für Leute, die vielleicht irgendwo mutlos sind oder verzweifelt sind oder einfach keinen Sinn des Lebens wissen. Sie sind von Gott geschaffen, also hat ihr Leben einen Sinn. Auch wenn man den manchmal nicht gleich sieht oder wenn der verborgen ist. Da kann ich jetzt nicht weiter drauf eingehen. Der Mensch ist ein Geschöpf und zwar ein vernunftbegabtes Geschöpf. Das ist der zweite Punkt. Vernunftbegabt, das heißt, er hat eine geistige Seele. Eine geistige Seele. Frage 49 im Katechismus. Woraus erkennen wir, dass der Mensch eine geistige Seele hat? Dass der Mensch eine geistige Seele hat, erkennen wir daraus, dass er denken und frei wollen kann. Und dann kurzer Kommentar. Ich komme nachher noch ausführlich gerade auf diese Punkte zu sprechen. Der Mensch kann denken, erfinden, planen und berechnen. Ein Tier ist dazu nicht fähig. Also besitzt der Mensch etwas, das ihn über das Tier erhebt, nämlich Geist, Vernunft. Der Mensch kann frei wollen. Er kann sich entschließen, ob er etwas tun will und was er tun will. Man kann ihn zwar zu etwas zwingen, doch innerlich, dem Willen nach, bleibt er frei. Das Tier ist nicht frei. Es gehorcht notwendig den Trieben seiner Natur. Durch die Freiheit des Willens steht der Mensch hoch über dem Tier. Und diese Dinge wollen wir doch ein bisschen näher anschauen, ein bisschen beweisen. Woraus erkennen wir, dass der Mensch eine geistige Seele hat? Zum Beispiel auch aus der Sprache. Die Sprache des Menschen ist nämlich eine vernünftige Sprache. Im Gegensatz zu den Sprachen, wenn man das so sagen kann, der Tiere. Die haben eine Art Gefühlssprache, eine Lautsprache oder eine Körpersprache. Der Hund wedelt mit dem Schwanz, wenn er sich freut. Ein Hund kann freudig bellen, aber auch böse und aggressiv. Der Mensch zum Beispiel betet. Tiere beten nicht. Das ist ganz, ganz typisch menschlich, dass Menschen beten und Tiere eben nicht. So sehen wir, dass der Mensch ein vernunftbegabtes Geschöpf ist. Er hat etwas, was die Tiere nicht haben. Er ist ein vernunftbegabtes Geschöpf, das ist der dritte Punkt, mit Seele und Leib. Und hier will ich jetzt den Beweis führen, und zwar zunächst einmal den Beweis der Seele, dass der Mensch eine Seele hat, dann den Beweis der geistigen Seele, dass diese Seele des Menschen ein Geist ist,
Und dann, weil die Seele des Menschen ein Geist ist, dass diese Seele unsterblich ist. Das ist sehr wichtig, gerade im heutigen Menschenverständnis. Zunächst einmal der Beweis der Seele. Was ist der Unterschied zwischen einem Schwein im Stall und einem geschlachteten Schwein? Ja, der Unterschied ist ganz einfach. Das eine lebt, das andere lebt nicht. Das bedeutet, das eine hat etwas, was das andere nicht hat. Leben. Das eine besitzt eine Lebenskraft, etwas, das ihm das Leben gibt, ein Lebensprinzip, das das andere nicht oder eben nicht mehr hat, nicht mehr lebt. Dieses Lebensprinzip, diese Lebenskraft, dieses Etwas, das Leben gibt, das nennen wir Seele. Und zwar ist das jetzt eine philosophische Begriffsbestimmung. Ja? Was ist eine Seele? Eine Seele ist ein Etwas, das Leben gibt. Und darum, in diesem Sinne, kann man auch reden von einer Pflanzen- und einer Tierseele. Wir werden noch den Unterschied sehen. Wer von Ihnen würde jetzt noch behaupten, dass er keine Seele hat? Ja? Wenn Sie nämlich behaupten würden, Sie haben keine Seele, dann bedeutet das schlicht und einfach, Sie sind tot. Sie leben nicht. Also das wird wahrscheinlich keiner unter uns jetzt noch zu behaupten wagen. Der Mensch besitzt einen sterblichen Leib und eine unsterbliche Seele. Den sterblichen Leib, das lehrt uns die Erfahrung. Aber wie sieht das aus mit dieser unsterblichen Seele? Unsterblich, das heißt, es gibt nichts, das die Seele vernichten könnte, das die Seele zerstören könnte. Da zweifeln sehr viele dran, vor allen Dingen, weil das sehr ernste Folgen hat für das Leben. Denn dann taucht auch die Frage auf, wenn es eine unsterbliche Seele gibt, wo ist und was geschieht mit der Seele nach dem Tod, wenn der Leib stirbt? Darum beweisen wir jetzt, oder wollen wir beweisen, die geistige Seele. Der Beweis der geistigen Seele. Gehen wir zurück zum Schwein, zu dem Beispiel, das ich schon genannt habe. Das, was das Schwein lebend macht, ist ein Lebensprinzip, eine Seele. Alles, was lebt, hat eine solche Seele, ein Lebensprinzip. Ich habe Ihnen das hier mal aufgeschrieben, aufgezeichnet. Und zwar diese drei Bereiche. Die Pflanze hat eine Seele. Und zwar besitzt die Pflanze pflanzliches Leben, vegetatives Leben. Und darum nennen wir diese Seele auch eine vegetative Seele, eine pflanzliche Seele. Das Tier hat ein tierisches Leben, ein, oder was dann hier hinten dann auch, ein sinnliches Leben, also auch eine tierische Seele oder, wie man auch sagt, eine sinnliche Seele. Das, was das Tier von der Pflanze unterscheidet, ist ja das Sinnenleben. Ja, sehen, hören, schmecken, fühlen, diese Dinge. Der Mensch hat ein menschliches Leben. Und das, was den Menschen zum Menschen macht, das ist eben seine Vernunft. Ja, Vernunft und Wille. Und darum hat der Mensch eben eine menschliche Seele, das heißt eine vernünftige Seele. Frage: Ist pflanzliches Leben, vegetatives Leben, tierisches Leben und menschliches Leben dasselbe? Die Evolutionisten, sie sagen ja. Aber das eine
ist eine höhere Stufe wie das andere und das Höhere hat sich aus dem Niedrigeren entwickelt. Aus dem Pflanzlichen, zunächst einmal aus den Mineralen, hat sich Leben entwickelt, zunächst Pflanzliches, aus dem pflanzlichen Leben tierisches Leben, aus dem tierischen Leben schließlich das menschliche Leben. So sagen die Evolutionisten. Wir sagen, zwischen pflanzlichem Leben, tierischem Leben, menschlichem Leben, da gibt es ganz wesentliche Unterschiede. Und zwar so große Unterschiede, dass das eine nicht aus dem anderen entstehen konnte. Aus dem Nichts kommt nichts, außer durch Schöpfung. Etwas wesentlich anderes kann nicht aus etwas entstehen. Aus einer Katze kann kein Hund werden. Das ist nicht möglich. Eben das Höhere, gerade in dem Bereich, ist unmöglich, dass es sich aus dem Niedrigeren entwickelt. Weil es eben etwas ganz anderes ist. Sonst müsste es nämlich der Wissenschaft doch möglich sein, aus dem einen das andere zu entwickeln. Und das weiß jeder Wissenschaftler, das erfahren sie auch. Es ist eben nicht möglich, aus einer Pflanze, aus pflanzlichem Leben, tierisches Leben zu entwickeln. Es geht einfach nicht. Es funktioniert nicht. Die Pflanze hat ein vegetatives Leben, das Tier ein sinnliches Leben, die fünf Sinne, der Mensch ein vernünftiges Leben mit Verstand und Wille. Wohl kann das Höhere das Niedrigere besitzen. Und das tut es auch im Allgemeinen. So besitzen also wir Menschen, einfach weil wir sowohl Geist als Leib sind, alle Qualitäten, die sowohl das Pflanzliche als das Sinnliche, also das tierische Leben, in sich enthalten. Das geistige Denken und Wollen ist aber dem Menschen eigen. Das macht den Menschen zu Menschen. Ich meine, man hat sich ja im Anfang gefragt oder im Laufe der Kirchengeschichte, zunächst einmal die Neger, die Afrikaner, sind das Menschen? Das haben sich die Kolonisten da zunächst einmal gefragt und die Kirche hat darauf deutlich geantwortet, ja, das sind Menschen. Ja. Genau dasselbe mit den Indianern, ja, die man auch zuerst einfach als Tiere behandeln wollte. Ja. Oder sich gefragt hat, sind es eigentlich Menschen? Auch hier hat die Kirche wieder deutlich gesagt, das sind Menschen. Was macht den Menschen zu Menschen? Das Denken und Wollen, die Vernunft. Über was denken wir nach? Ich komme jetzt noch einmal, nicht nur noch mal speziell, zu sprechen auf die Geistigkeit der Seele. Über was denken wir nach? Wir denken über den Urlaub nach. Ja, welchen Urlaub, wohin, was mache ich? Wir denken übers Essen nach. Wir denken über materielle Dinge nach. Wir denken aber auch nach, zum Beispiel über Vergangenheit und Zukunft. Über Gott und die Welt, wie man das so schön sagt. Wir philosophieren. Wir denken nach über das Gute und das Böse. Wir denken nach über Gerechtigkeit, Glück, Ewigkeit, Heiligkeit und so weiter. Das heißt doch, wir denken nach über Dinge, die wir nicht wahrnehmen können, die wir nicht fühlen, sehen, hören, schmecken, riechen können. Das heißt, wir denken nach über Dinge, die nicht materiell sind. Und wir wollen und streben sogar nach Dingen, oder dann, das nennen wir Werte, die nicht stofflich, nicht materiell sind. Zum Beispiel Nächstenliebe. Liebe überhaupt ist ja nichts Materielles, sondern etwas Geistiges. Jetzt aber, wenn wir nachdenken über und streben nach Dingen, die nicht materiell sind, wenn unsere Gedanken und unser Wollen Dinge erfassen, die nicht materiell sind,
dann muss auch das Prinzip unseres Denkens und Wollens etwas Nicht-Materielles sein, also etwas Geistiges. Anders gesagt, vielleicht weniger kompliziert gesagt, ich wiederhole es nochmal, ja, gern, ich wiederhole es nochmal. Wenn wir nachdenken und streben nach Dingen, die nicht materiell sind, wenn unsere Gedanken und unser Wollen Dinge erfassen, die nicht materiell sind, dann muss auch das Prinzip unseres Denkens und Wollens etwas Nicht-Materielles sein, also etwas Geistiges. Ganz anders gesagt, ein Werkzeug muss dem Material entsprechen, das es bearbeiten will, oder muss diesem überlegen sein. Mit Holz kann man normalerweise kein Eisen bearbeiten, wohl aber Holz mit Eisen. Ja? Wenn wir uns also mit Geistigem beschäftigen, in unserem Denken und Wollen, dann müssen auch diese Eigenschaften Denken und Wollen etwas Geistiges sein, eine geistige Grundlage haben. Verstand und Wille sind also etwas Geistiges und müssen wurzeln in etwas, das geistig ist. Der Mensch führt ein Leben nach Verstand und Wille. Das heißt, ein Leben nach etwas Geistigem. Ein geistiges Leben. Also muss das Prinzip dieses Lebens auch ein geistiges Prinzip sein. Eine geistige Seele. Eine, wie wir sagten, vernunftbegabte Seele. So haben wir also bewiesen, dass zunächst einmal, dass der Mensch eine Seele hat, ja, als Lebensprinzip. Dann haben wir jetzt gesehen, dass diese Seele eine geistige Seele ist, ja, weil der Mensch auch ein geistiges Leben führt. Der nächste Schritt ist zu beweisen, dass diese geistige Seele unsterblich ist. Wenn Verstand und Wille also nicht materiell oder an Materielles gebunden sind, besser gesagt, wenn das Prinzip von Verstand und Wille, die Seele, unstofflich ist, nicht materiell, dann können wir auch denken und wollen ohne Materie. Dann können wir auch denken und wollen ohne Leib, ohne Fleisch und Blut. Mit anderen Worten, unsere Seele kann auch leben ohne Leib. Ein Leben ohne Materie ist ein geistiges Leben. Das Leben der Seele ist ein Geist. Also die Seele ist ein Geist und lebt ein geistiges Leben. Geister aber sind unsterblich. Warum sind Geister unsterblich? Geister sind nicht materiell. Das heißt, Geister haben keine Teile, keine Ausdehnung. Sind also nicht teilbar, also auch nicht zerstörbar. Man kann einen Geist, eine Seele nicht in die Luft sprengen. Ich kann einen Menschen in die Luft sprengen, ja, das geschieht ja sehr oft. Aber ich kann eine Seele nicht in die Luft sprengen. Auch der eine Geist kann den anderen Geist nicht vernichten oder verschlingen. Weil eine Vermischung, da wo es keine Ausdehnung, keine Materie gibt, nichts Materielles, kann auch keine Vermischung oder Aufnahme stattfinden. Aber wie ist mit Gott? Kann Gott nicht eine Seele, einen Geist zerstören? Gott kann einen Geist zerstören, ja. Und zwar in dem Sinn, Gott könnte die Geister, die er geschaffen hat, auch wieder in das Nichts zurückfallen lassen. Aber warum sollte er das tun? Irgendwo würde er sich selber widersprechen. Wenn er nämlich Wesen schafft, die an sich unsterblich sind, um sie dann wieder zu vernichten. Wirklich, und hier ist vernichten im vollen Sinne des Wortes, um sie zu vernichten. Er macht etwas aus Nichts, um es wieder zu Nichts zu machen. Wir merken schon, dass das eigentlich irgendwo
unlogisch ist. Also ist der Mensch nach seiner Seele, nach seiner geistigen Seele unsterblich. Das hat seine Konsequenzen für das Leben. Ich fasse das Ganze zusammen mit den Worten des Katechismus, und zwar der Frage 50. Wer sagt uns, dass die geistige Seele unsterblich ist? Antwort: Dass die geistige Seele unsterblich ist, sagt uns Gott und unser Verstand. Und dann die Erklärung, was jetzt nochmal alles eigentlich so ein bisschen zusammenfasst. Mit unzweideutigen Worten spricht der Heiland von der Unsterblichkeit der Menschenseele. Hier zuerst mal der religiöse Beweis aus dem Glauben. Er spricht vom ewigen Glück der Guten und von der ewigen Pein der Bösen. Er sagt, die Bösen werden in die ewige Pein eingehen, die Gerechten aber in das ewige Leben. Matthäus 25, 46. Darum sagt er auch, fürchtet euch nicht vor denen, die wohl den Leib, nicht aber die Seele töten können. Matthäus 10, 28. Das eigene Nachdenken sagt uns, sterben bedeutet zerfallen, zerstört werden. Das kann nur an einem Körper geschehen. Der Geist, der unkörperlich und ungreifbar ist, hat nichts, das zerfallen oder sterben kann. Die Menschen suchen mit allen Kräften ihr Glück. Können sie es auf Erden finden? Sie verlangen strenge und volle Gerechtigkeit in Lohn und Strafe. Gibt es sie auf Erden? Die Menschen würden umsonst Glück und Gerechtigkeit suchen, wenn ihre Seele nicht unsterblich wäre. Das haben wir gesehen, eigentlich bei dem, wie kann Gott das Böse zulassen? Ja. Weil er eben Gutes und Böses im ewigen Leben vergelten kann. Sonst wäre dieses Leben wirklich ungerecht. Der Staub kehrt zurück zur Erde, von der er genommen ist. Der Geist kehrt zurück zu Gott, der ihn gegeben hat. Und zwar ist das Prediger 12,7. So verschieden die Religionen der Völker waren, so hatten doch alle den Glauben an die Unsterblichkeit der Seele. Viele opferten für ihre Verstorbenen, andere gaben ihnen Speise mit ins Grab, zur Reise in die Ewigkeit. Gott hätte wahrlich seinen geliebten Sohn nicht am Kreuz leiden und sterben lassen, wenn mit dem Tod alles aus wäre. Ja, das ist sicher also für uns als Christen doch das stärkste Argument. Was hat die ganze Religion, ja, was hat das Leben, Leiden und Sterben des Heilandes für einen Sinn, wenn mit dem Tod alles aus wäre? Das hat keinen Sinn. Es hat nur Sinn, wenn eben der Mensch eine unsterbliche Seele hat.

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Jesus. Amen.

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